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1: Ich bin David Riemer. AOK-Chefin Reimann hat die telefonische Krankschreibung als gutes Mittel verteidigt. Gerade in Zeiten von Infektionswellen, so könnten Ansteckungen vermieden und medizinisches Personal geschützt werden. Eine missbräuchliche Nutzung könne die AOK nicht feststellen, sagte Reimann den Funke-Zeitungen. Die schwarz-rote Koalition will die Möglichkeit zur telefonischen Krankschreibung abschaffen. Das politische Berlin erwacht, die Sommerpause ist zu Ende. Unter anderem steht das erste Treffen der CDU-Spitze auf dem Programm. Bundeskanzler und Parteichef Merz ist aus seinem Urlaub zurück und leitet heute die Sitzung des CDU-Präsidiums.
2: Man kann im Sinne von Merz nur hoffen, dass er sich gut erholt hat in den letzten 3 Wochen, denn es dürfte direkt anstrengend werden. Da ist die Unzufriedenheit in den eigenen Reihen mit Merz' Führungsstil. Da sind seine katastrophalen persönlichen Umfragewerte. Und da sind die schwachen Umfragen aus CDU-Sicht vor den Landtagswahlen im Herbst. Und da ist auch noch der Koalitionspartner SPD, mit dem es auch nicht rund läuft. Aus Berlin, Uli Reitinger.
1: Zwischen Deutschland und Italien verschärft sich ein Streit über den Umgang mit Bootsflüchtlingen aus dem Mittelmeer. Rom will aus Deutschland keinen einzigen illegalen Einwanderer zurücknehmen, solange deutsche Hilfsorganisationen im Mittelmeer unterwegs sind. Das verkündete der italienische Vizeregierungschef Salvini am Wochenende. Die Bundesregierung verweist hingegen auf bestehende EU-Regelungen.
3: Italiens rechte Dreierkoalition von Ministerpräsidentin Giorgia Meloni begründet ihre Haltung damit, dass deutsche Hilfsorganisationen seit Jahren auf dem Mittelmeer immer wieder Bootsflüchtlinge an Bord nehmen, um sie dann in italienische Häfen zu verschiffen. Angeblich kamen auf diese Weise allein seit Jahresbeginn 2200 Migranten ins Land. Rom verlangt nun, dass diese Zahl mit der Zahl der möglichen Rückkehrer aus Deutschland verrechnet wird und besteht auf einem Ausgleich aus Berlin. Aus Rom, Christoph Blatter.
1: Die Europäische Union hat der von Russland angegriffenen Ukraine zum Nationalfeiertag fortgesetzte Hilfe zugesichert. Man werde die Ukraine weiter so lange und so umfassend wie nötig unterstützen. Das sagte Ratspräsident Costa vor der geplanten Teilnahme an Feierlichkeiten in der Hauptstadt Kiew heute. Gleichzeitig drohte er Kreml-Chef Putin mit neuen Sanktionen gegen dessen Land. Man werde den Druck erhöhen, bis Russland das Töten beendet, so Costa.
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1: Ich bin David Riemer. Die CDU-Spitze kommt heute unter Leitung von Parteichef Merz zu ihren ersten regulären Beratungen nach der Sommerpause zusammen. Vor der Auszeit hat es heftige Kritik an Personalentscheidungen des Kanzlers gegeben. Nach dem Rücktritt von Unionsfraktionschef Spahn hatte Merz 8 Personalwechsel in Regierung, Partei und Fraktion in die Wege geleitet. Bei der Sitzung soll sich zeigen, ob sich die Wogen inzwischen geglättet haben. Mit den weiter ungelösten Spannungen im Nahen Osten liegen die Benzinpreise in Deutschland nur knapp unter ihrem Rekordhoch. Superbenzin der Sorte E10 kostete laut ADAC zuletzt im bundesweiten Tagesdurchschnitt 2,17 Euro je Liter. Damit fehlen nur wenige Cent zum Allzeithoch aus dem März 2022.
2: Diesel ist zwar noch etwas weiter vom Allzeitrekord entfernt, hat aber zuletzt ebenfalls preislich ordentlich zugelegt. Laut ADAC zeichnet sich schon ab, 2026 könnte das bisher teuerste Tankjahr überhaupt werden. Nicht nur der Iran-Krieg treibt die Preise hoch, auch das aktuelle Niedrigwasser am Rhein erhöht die Transportkosten. Staatliche Entlastungsmaßnahmen wie zuletzt der Tankrabatt sind aktuell nicht geplant. Ursula Winkler, Nachrichtenredaktion.
1: Wie gefährlich ist die AfD? Braucht es eine Brandmauer oder gar ein Parteiverbot? Darüber sind sich die Deutschen laut einer aktuellen Umfrage des INSA-Instituts im Auftrag von Bild sehr uneins.
3: Haben Sie Angst vor der AfD? Auf diese Frage antworten in der Umfrage 49% mit Nein, 42% mit Ja. Überdurchschnittlich hoch ist die Angst bei Älteren. Dass die AfD rechtsextrem ist, bejaht dabei übrigens mehr als die Hälfte der Befragten. Es haben also offenbar auch Menschen keine Angst vor der AfD, obwohl sie glauben, dass sie rechtsextrem ist. Bei den Ostwahlen könnte es bei AfD-Erfolgen darum gehen, ob andere Parteien mit ihr zusammenarbeiten. 39% sind in der INSA-Umfrage dafür. Knapp 50% plädieren dagegen für eine Brandmauer. Aus Berlin, Ronny Tochau.
1: Zum Fußball. Die Bundesligisten Mönchengladbach, Mainz und Freiburg sind mit klaren Siegen in die zweite Runde des DFB-Pokals eingezogen. Der in die zweite Liga abgestiegene FC Heidenheim und der FC St. Pauli dagegen erlebten Blamagen. Die Ergebnisse: Schott Mainz, Gladbach 0:5, Krischow Mainz 0:9, Düsseldorf Freiburg 1:5, Braunschweig Union Berlin 2:4, Lübeck Paderborn ebenfalls 2:4, Essen St. Pauli 2:0 und Jeddelo Heidenheim 5:2.
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1: Ich bin David Riemer. AOK-Chefin Reimann hat die telefonische Krankenschreibung als gutes Mittel verteidigt. Gerade in Zeiten von Infektionswellen. So könnten Ansteckungen vermieden und medizinisches Personal geschützt werden. Das sagte sie den Funke-Zeitungen. Eine missbräuchliche Nutzung könne die AOK nicht feststellen. Die schwarz-rote Koalition will die Möglichkeit zur telefonischen Krankenschreibung abschaffen. Das politische Berlin erwacht, die Sommerpause ist zu Ende. Unter anderem steht das erste Treffen der CDU-Spitze auf dem Programm. Bundeskanzler und Parteichef Merz ist aus seinem Urlaub zurück und leitet heute die Sitzung des CDU-Präsidiums.
2: Man kann im Sinne von Merz nur hoffen, dass er sich gut erholt hat in den letzten 3 Wochen, denn es dürfte direkt anstrengend werden. Da ist die Unzufriedenheit in den eigenen Reihen mit Merz' Führungsstil. Da sind seine katastrophalen persönlichen Umfragewerte. Und da sind die schwachen Umfragen aus CDU-Sicht vor den Landtagswahlen im Herbst. Und da ist auch noch der Koalitionspartner SPD, mit dem es auch nicht rund läuft. Morgen trifft sich die schwarz-rote Bundesregierung im Schloss Neu-Hardenberg in Brandenburg. Eine Arbeitsklausur, wie es heißt, ausdrücklich kein Krisentreffen. Aus Berlin, Uli Reitinger.
1: Gesundheitsminister Linnemann hat sich gegen die geplanten Einsparungen bei den Rentenansprüchen pflegender Angehöriger ausgesprochen. Das machte er bei der Bild am Sonntag deutlich. Unterstützung bekommt er dafür von den gesetzlichen Krankenkassen und der Stiftung Patientenschutz.
3: Wer seine Angehörigen pflegt, soll künftig weniger Rente als bisher bekommen. Das sehen die bisherigen Sparpläne vor. Diesen Punkt will Linnemann ändern. Er nennt die Pflegenden die Alltagshelden Deutschlands. Patientenschützer loben bereits das Ende eines politischen Irrwegs. Auch der Spitzenverband der gesetzlichen Kassen nennt die Kürzungen für Pflegende einen falschen Ansatz. Es brauche zur Finanzierung eine bessere Lösung, als weiter die Beitragszahler der Pflegeversicherung zur Kasse zu bitten, sagte Vorstandschef Blatt. Aus Berlin Ursula Winkler.
1: Wegen schwerer Brände im US-Bundesstaat Nevada haben die Behörden 42.000 Menschen zur Evakuierung aufgefordert. Weitere 45.000 sollten sich darauf vorbereiten oder ihre Häuser bereits verlassen. Die Flammen bei Reno haben sich auf mehr als 6.000 Hektar ausgebreitet. Das entspricht einer Fläche von mehr als 8.000 Fußballfeldern. 6 Personen wurden verletzt. Das Feuer sei von Menschen verursacht worden, erklärten die Einsatzkräfte. Details nannten sie allerdings nicht.
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1: Ich bin Uli Reitinger. Die CDU-Spitze kommt heute unter Leitung von Parteichef Merz zu ihren ersten regulären Beratungen nach der Sommerpause zusammen. Vor der Auszeit hatte es heftige Kritik an Personalentscheidungen des Kanzlers gegeben. Nach dem Rücktritt von Fraktionschef Spahn hatte Merz 8 Personalwechsel in Regierung, Partei und Fraktion in die Wege geleitet. Für Verärgerung sorgte vor allem die Art und Weise der Ablösung von Verkehrsminister Schnieder. Die Möglichkeit zur telefonischen Krankschreibung will die schwarz-rote Koalition abschaffen. Kritik kommt von AOK-Chefin Carola Reimann. Sie verteidigt die telefonische Krankschreibung in den Zeitungen der Funke Mediengruppe als gutes Mittel.
2: Laut der AOK-Chefin können telefonische Krankschreibungen Ansteckungen vermeiden und medizinisches Personal schützen. Eine missbräuchliche Nutzung kann sie nicht feststellen. Auch die geplante Pflicht zur Vorlage einer Arbeitsunfähigkeitsbescheinigung ab dem ersten Krankheitstag hält Reimann für unsinnig. Eine solche Pflicht binde Kapazitäten, die für die Versorgung nicht zur Verfügung stünden. Aus Berlin, David Riemer.
1: Wer im Restaurant, Café oder an der Ladentheke mit Karte zahlen will, bekommt immer öfter Trinkgeldempfehlungen auf dem Kartenlesegerät angezeigt. Verbraucherzentralen kritisieren das.
3: Verbraucherschützer kritisieren vor allem, dass die Tasten für einen eigenen Betrag oder kein Trinkgeld auf den Kartenterminals oft schlechter sichtbar sind, während die Vorschläge wie 10, 15 oder 20% Trinkgeld farblich hervorstechen. Viele Kunden würden sich dadurch gedrängt fühlen, dabei würden die meisten von sich aus gerne Trinkgeld geben. Gleichzeitig beobachtet die Gastronomiegewerkschaft aber auch, dass Kartenzahler häufig gar kein Trinkgeld geben. Deswegen sei so ein System praktisch. Fiona Reinhardt, Nachrichtenredaktion.
1: Zum Sport. Die Bundesligisten Mönchengladbach, Mainz, Freiburg, Union Berlin und Paderborn sind in die zweite Runde des DFB-Pokals eingezogen. Rot-Weiß Essen und der Regionalligist Jeddelo 2 sorgten für Überraschungen. Die Ergebnisse im Einzelnen. Schott Mainz gegen Gladbach 0:5, Grischow Mainz 0:9, Düsseldorf-Freiburg 1:5, Braunschweig-Union Berlin 2:4, Phoenix Lübeck-Paderborn 2:4, Essen-St. Pauli 2:0, Jeddelo 2 gegen Heidenheim 5:2, Westfalia-Riedern gegen Dynamo Dresden 0:6, Balingen gegen Magdeburg 0:4, Jena-Darmstadt 1:2 und Fürth gegen Bochum 1:2.
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1: Ich bin Uli Reitinger. AOK-Chefin Carola Reimann hat die telefonische Krankschreibung als gutes Mittel verteidigt, gerade in Zeiten von Infektionswellen. So könnten Ansteckungen vermieden und medizinisches Personal geschützt werden, sagte sie den Zeitungen der Funke Mediengruppe. Eine missbräuchliche Nutzung könne die AOK nicht feststellen. Die schwarz-rote Koalition will die Möglichkeit zur telefonischen Krankschreibung abschaffen. Die Sprengstoffdrohne auf dem Flughafen Leipzig-Halle hat nicht nur Politiker und Beamte der Sicherheitsbehörden aufgeschreckt, auch die Bevölkerung macht sich ernsthafte Sorgen. Laut einer YouGov-Umfrage für die dpa ist eine Mehrheit von 63% der Bundesbürger mit Blick auf diesen Vorfall besorgt.
2: Die Drohne war im Sicherheitsbereich des Flughafens zwischen ukrainischen Frachtmaschinen entdeckt worden. Der Generalbundesanwalt ermittelt. Viele glauben, dass Russland dahinter steckt, aber sicher ist das nicht. Die YouGov-Umfrage zeigt, 4 von 5 Befragten halten Deutschland bei der Abwehr feindlicher Drohnen an solch kritischen Stellen wie Flughäfen für schlecht vorbereitet. Dabei hatte die Bundesregierung zuletzt einige Maßnahmen ergriffen. Sie schuf bei der Bundespolizei eine eigene Drohnenabwehreinheit und eröffnete ein Technologiezentrum für Drohnensicherheit in Sachsen-Anhalt. Ursula Winkler, Nachrichtenredaktion.
1: Die Sommerpause ist vorbei. Die CDU-Spitze kommt heute unter Leitung von Parteichef Merz zu ihren ersten Beratungen nach dem Urlaub zusammen. Bei den letzten Gremiensitzungen im Juli hatte es heftige Kritik an den Personalentscheidungen des Kanzlers gegeben. Nach dem Rücktritt von Fraktionschef Spahn hatte Merz 8 Personalwechsel in Regierung, Partei und Fraktion in die Wege geleitet. Für Verärgerung in der CDU hatte vor allem die Art und Weise der Ablösung von Verkehrsminister Schnieder gesorgt. Zum Sport. Der niedersächsische Regionalligist SSV Jeddelo 2 hat für die bislang größte Überraschung in der ersten DFB-Pokalrunde gesorgt. Das Amateurteam besiegte Bundesliga-Absteiger Heidenheim mit 5:2. Heidenheim-Trainer Frank Schmidt sagte nachher:
3: Für uns eine ganz schwere Situation, die wir so in der Form noch nicht hatten. Jetzt liegen wir auf dem Boden, müssen zu Recht die Kritik auf uns einprasseln lassen, müssen das alles verarbeiten. Aber die Aufgabe ist es, 180 Grad ins Positive zu drehen.
1: Die zweite Überraschung des Sonntags schaffte Drittligist Rot-Weiß Essen mit dem 2:0 gegen Bundesliga-Absteiger St. Pauli. Ansonsten setzten sich gestern die Favoriten durch.
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4: Vom Fahrrad gestoßen und über Asphalt gezogen. Ein 13-Jähriger ist in Berlin-Marzahn von Erwachsenen verletzt worden. Der Junge geriet laut Polizeiangaben mit einem 10-Jährigen in einen Streit. Der 10-Jährige soll daraufhin seine Eltern dazu gerufen haben. Demnach versuchten die 29-Jährige und der 34-Jährige zunächst den Streit verbal zu klären. Als der 13-Jährige wegfahren wollte, habe eine bislang unbekannte Frau den Jungen vom Fahrrad gestoßen. Nach Informationen der Polizei zog der 34-Jährige den 13-Jährigen über den Asphalt. Die 29-Jährige habe den Jungen mit ihren Latschen beworfen und geschlagen. Zeugen gingen schließlich dazwischen, wie die Polizei mitteilte. Der 13-Jährige wurde laut Polizei am Arm verletzt und ambulant von Rettungskräften behandelt. Ein Fachkommissionsrat der Polizei führt die weiteren Ermittlungen.
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0: Es wird wieder ernst. Fußballfans freuen sich natürlich, dass der Ball wieder rollt. Letztes Wochenende ging es ja schon los im DFB-Pokal und im Supercup zwischen Borussia Dortmund und Bayern München. Und jetzt dann bald startet natürlich auch die Bundesliga wieder. Welche Sender übertragen das aber eigentlich und welche Abos brauche ich? Mein Kollege Thomas Bremser hat hier die Tipps und Tricks für uns. Hallo Thomas.
1: Grüß dich.
0: Ja, ein Rundum-Sorglos-Paket gibt es ja leider nicht für alle wichtigen Spiele. Beginnen wir mal mit der Bundesliga. Was brauchen Fans, um alle 306 Spiele live zu sehen?
2: Sky und DAZN teilen sich weiter die Rechte. Sky zeigt das Freitagsspiel, alle Samstags Einzelspiele um 15.30 Uhr und das Topspiel am Samstagabend. Und übrigens auch alle DFB-Pokalspiele. DAZN überträgt die Samstagskonferenz und alle Sonntagsspiele. Wer wirklich jedes Spiel live sehen will, braucht also zwei Abos. Sky bzw. Wow gibt es aktuell ab 30 Euro im Monat im Jahresabo. DAZN für 35 Euro im Monat.
0: Puh, okay, das sind ja fast 800 Euro im Jahr. Eine stolze Summe. Bekomme ich das irgendwie günstiger?
2: Wer nicht jedes Spiel unbedingt sehen will, kann statt DAZN Unlimited ein kleineres Paket buchen für 20 Euro im Monat. Das zeigt nur die Samstagskonferenz, aber keine Sonntagsspiele. Generell gilt, je länger ich mich binde, desto billiger wird's. 2 Jahre DAZN sind deutlich billiger, als wenn ich monatlich kündigen kann. Und es gibt auch immer wieder bestimmte Sparpakete für Sky und DAZN zusammen, etwa für Sky-Kunden oder die der Telekom.
0: Okay, muss ich wirklich zahlen oder gibt es auch was kostenlos im Fernsehen?
2: Ein paar Spiele gibt es gratis. Sat.1 zeigt zum Beispiel das Eröffnungsspiel und die Relegation. Und auch RTL hat angekündigt, bis zu 10 Spiele im Free-TV zu zeigen, dank der Übernahme von Sky. Das fängt schon an am ersten Spieltag mit RB Leipzig gegen Borussia Mönchengladbach. Im DFB-Pokal zeigen ARD, ZDF und RTL zusammen etwa 15 Spiele pro Saison kostenlos. Darunter ausgewählte Partien der frühen Runden, Viertelfinals, Halbfinals und das Finale in Berlin.
0: Ja gut, und wie sieht's dann mit den internationalen Spielen aus in dieser Saison?
2: In der Champions League zeigt DAZN diesmal fast alle Champions League-Spiele live. Nur ein Spiel pro Spieltag läuft bei Prime Video. Die Champions League ist im DAZN Unlimited-Paket enthalten. Wer es fürs ganze Jahr bucht, zahlt 35 Euro im Monat. Wer monatlich kündigen will, muss 45 zahlen. Die Rechte an Europa und Conference League liegen bei RTL. Fast alle Spiele laufen im Stream bei RTL Plus. Einige Partien zeigt RTL auch im Free TV. Ein RTL Plus-Abo kostet aktuell ab 10 Euro im Monat.
0: Alles klar, gut. Dann danke dir, Thomas.
2: Ja, bitteschön.
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1: Heute wird's richtig freundlich. Sonne und ein paar lockere Wolken wechseln sich ab. Regen ist eigentlich kein großes Thema heute. Im Laufe des Tages werden die Wolken immer weniger, sodass sich zum Abend vielerorts noch ein schöner, klarer Himmel zeigt. Die Temperaturen klettern auf angenehme 22 Grad. Aktuell ist es aber noch recht frisch, falls Sie jetzt gerade schon das Haus verlassen. Um die 12 bis 13 Grad haben wir aktuell. In der Nacht wird es dann ziemlich klar und gleichzeitig frisch. Die Temperaturen gehen auf etwa 9 bis 12 Grad zurück. Also draußen durchaus schon mal eine Jacke einplanen. Stellenweise kann sich etwas Nebel bilden, ansonsten bleibt es aber trocken und ruhig. Schauen wir noch auf den Power-Radio-Wettertrend. Morgen legt der Sommer dann noch eine Schippe drauf. Nach einem stellenweise etwas nebligen Start kommt schnell die Sonne raus. Dazu nur ein paar harmlose Wolken und vor allem kein Regen. Die Temperaturen steigen auf etwa 25 Grad. Kurz gesagt, heute freundlich, heute Nacht frisch und morgen dann wieder richtig schön sommerlich. Da kann man sich schon mal auf einen sonnigen Dienstag freuen.

0: haben Sie trotzdem einen angenehmen Montag hier mit Power Radio.
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0: Auf der A11 A20 Berliner Ring Richtung Schwedt zwischen Gramzow und Ende der A20 gab es einen Unfall. Dann Vorsicht bitte auf der A115 Dreieck Nutetal Richtung Dreieck Funkturm zwischen Potsdam, Babelsberg und Kleinmachnow steht ein defekter LKW. Dann Vorsicht auf der Michendorfer Chaussee Potsdam Richtung Lutherstadt Wittenberg zwischen Potsdam Süd und Michendorf, da sind Leute auf der Fahrbahn. Schauen wir nach Berlin auf die Hauptstadtstraßen. A100 Stadtring Richtung Treptow zwischen Jakob-Kaiser-Platz und Dreieck Charlottenburg. Hier ist die rechte Spur gesperrt wegen zu hoher Verkehrsbelastung. Zudem auch heute schon ganz früh die Einfahrt Siemensdamm gesperrt. Dann in Köpenick, Gensener Straße in Höhe Fielener Straße. Da sind die Ampeln außer Betrieb. Hier bitte besonders rücksichtsvoll fahren. Und dann in Lichterfelde, die Ostdorfer Straße ist in Höhe Hildburghauser Straße in beiden Richtungen gesperrt, denn hier ist gerade die Polizei im Einsatz. An alle, die gerade unterwegs sind, weiterhin eine gute und vor allem sichere Fahrt mit Power Radio.
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1: Knapp einen Monat vor der Wahl in Berlin häufen sich Vorfälle mit zerstörten Plakaten. Das zeigen aktuelle Zahlen der Berliner Polizei auf Anfrage der Deutschen Presseagentur. Es kam demnach auch zu Angriffen auf Wahlhelfer und Beleidigungen. Die Polizei registrierte bis Mitte August insgesamt 227 gemeldete Sachbeschädigungen an Wahlplakaten oder verschiedenen Parteien. 117 dieser gemeldeten Fälle betrafen laut Polizeistatistik Plakate der AfD. Dahinter liegt die CDU mit 33, gefolgt von SPD mit 23, Linke 18 und FDP 16 Plakate. Nach Angaben der Polizei wurden Plakate unter anderem abgerissen, überklebt oder beschmiert. In einigen Fällen wurden sie auch angezündet. Einen bestimmten Schwerpunkt bei den Formen von Sachbeschädigungen sehen die Ermittler nicht. Derzeit lassen sich keine spezifischen Muster oder typischen Formen von Übergriffen erkennen, teilte die Polizei mit. Zudem sind den Beamtinnen und Beamten 6 Fälle von Gewaltdelikten auf Politiker oder deren Repräsentanten bekannt. In 5 Fällen waren nach Polizeiangaben die AfD betroffen und in einem Fall die Linke. In 8 Fällen sollen auch Wahlkämpfer beleidigt worden sein. Erst am Wochenende soll ein 57-Jähriger einen Mitarbeiter am AfD-Stand an der Schönhauser Allee in Prenzlauer Berg beleidigt haben. Eine AfD-Mitarbeiterin stellte außerdem Anzeige, weil ein 41-jähriger Mann sie am Arm festgehalten haben soll. Zudem soll er nach Angaben der Polizei Infomaterial der Partei zerrissen haben. Tja, die Unruhe ist auf jeden Fall zu spüren. Am 20. September sind die Berlinerinnen und Berliner zur Wahl zum Abgeordnetenhaus aufgerufen. Zudem werden die 12 Bezirksverordnetenversammlungen BVV gewählt.
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1: Ich bin Uli Reitinger. Die Sommerpause ist zu Ende. Im politischen Berlin geht heute der Betrieb wieder los. Bundeskanzler Merz leitet am Vormittag die Sitzung des CDU-Präsidiums. Nach diesem parteiinternen Termin steht morgen dann schon eine Klausur der schwarz-roten Koalition, also mit der SPD, an.
2: Der Rücktritt von Jens Spahn als Unionsfraktionschef, der quasi Rauswurf von Verkehrsminister Patrick Schnieder und weitere Personalentscheidungen hatten im Juli für ordentlich Wirbel auch innerhalb der CDU gesorgt. Jetzt wird sich zeigen, ob sich die Wogen geglättet haben. Wirklich Zeit für weitere Personaldebatten ist auch nicht. Schon in knapp 2 Wochen steht die erste Landtagswahl in Sachsen-Anhalt an. Auch der Mittelstandsverband fordert von Kanzler Merz jetzt Führungsstärke und einen klaren Fokus auf die anstehenden Reformen. Diana Kramer, Nachrichtenredaktion.
1: Die Krankenkasse AOK hat die telefonische Krankschreibung als gutes Mittel verteidigt, gerade in Zeiten von Infektionswellen. So könnten Ansteckungen vermieden und medizinisches Personal geschützt werden, sagte AOK-Chefin Reimann den Funke-Zeitungen. Eine missbräuchliche Nutzung könne ihre Kasse nicht feststellen. Die schwarz-rote Koalition will die Möglichkeit zur telefonischen Krankschreibung abschaffen. Europa muss sich wegen der starken Erwärmung des Kontinents künftig auf besonders viele Extremwetterereignisse einstellen. Deren Häufigkeit werde mit der Erwärmung weiter zunehmen, sagt Stefan Rahmsdorf vom Potsdam-Institut für Klimafolgenforschung der Rheinischen Post.
3: Dieser Sommer könnte das neue Normal werden. Was früher alle 500 Jahre vorkam, das tritt heute schon alle 50 Jahre auf, sagt der Experte. Also zum Beispiel sintflutartiger Regen, ausgedörrte Felder, und er fordert runter mit den Emissionen auf Null, damit es nicht noch schlimmer wird. Ungewöhnlich heftig erwärmt sich gerade auch der Pazifik. Das Wetterphänomen El Niño schlägt zu. So stark wie noch nie, vermuten Forscher. Claudia Wächter, Nachrichtenredaktion.
1: Zum Fußball: In der ersten Runde des DFB-Pokals hat es gestern 2 Überraschungen gegeben. Die beiden Bundesliga-Absteiger sind rausgeflogen. Der 1. FC Heidenheim mit 2:5 gegen den niedersächsischen Regionalligisten SSV Jenelo 2. Und der FC St. Pauli unterlag bei Drittligist Rot-Weiß Essen mit 0:2. Bei den anderen Spielen gab es keine Überraschungen. So setzten sich gestern alle Erstligisten durch. Also Freiburg, Union Berlin, Mönchengladbach, Paderborn und Mainz sind eine Runde weiter.
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4: Hallo und einen wunderbaren guten Morgen, Berlin und Brandenburg. Sie hören Power-Radio. Mein Name ist Manisha. Schauen wir gemeinsam auf Wetter und Verkehr. Heute wird's richtig freundlich. Sonne und ein paar lockere Wolken wechseln sich ab. Und Regen ist eigentlich heute wirklich überhaupt kein großes Thema. Im Laufe des Tages werden die Wolken immer weniger, sodass sich zum Abend vielerorts noch ein schöner, klarer Himmel zeigt. Die Temperaturen klettern heute auf angenehme 22 Grad. Aktuell ist es noch aber etwas frisch, und zwar um die 13 Grad. In der Nacht wird es dann ziemlich klar und gleichzeitig frisch. Die Temperaturen gehen zurück auf etwa 9 bis 12 Grad, also draußen durchaus nochmal eine Jacke einplanen. Stellenweise kann sich etwas Nebel bilden, ansonsten bleibt es aber trocken und ruhig. Und morgen legt dann der Sommer noch eine Schippe drauf. Nach einem stellenweise etwas nebligen Start kommt schnell die Sonne raus. Dazu nur ein paar harmlose Wolken und vor allem kein Regen. Die Temperaturen steigen auf etwa 25 Grad. Kurz gesagt, heute freundlich, heute Nacht frisch und morgen dann wieder richtig schön sommerlich. Da kann man sich schon mal auf den sonnigen Dienstag freuen. Trotzdem natürlich einen angenehmen Montag hier bei Power Radio.
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4: Auf der A11 A20 Berliner Ring Richtung Schwedt zwischen Gramzow und Ende der A20, da gab es einen Unfall. Dann Vorsicht bitte auch auf der A13 Dresden Richtung Berlin zwischen Ruhland und Schwarzenheide. Behinderungen durch eine ungesicherte Unfallstelle im Baustellenbereich. Und dann Vorsicht auf der B96 Marlow Richtung Luckau zwischen Marlow und Glasow. Da liegt ein totes Tier auf der rechten Spur. Schauen wir nach Berlin auf die Hauptstadtstraßen. 100 Ausfahrt am Treptower Park, da gibt's aktuell Stau. Zudem die Einfahrt Siemensdamm Richtung Treptow gesperrt. Und dann haben wir noch vereinzelt Stau hier auf der 100 zwischen Dreieck Charlottenburg und Dreieck Funkturm. Sowie Richtung Wedding zwischen Oberlandstraße und Sachsendamm mit jeweils 10 Minuten Zeitverlust. Und B1, B5 Lichtenberg-Frankfurt-Allee zwischen Möllendorfstraße und Proskauer Straße, auch hier 10 Minuten Zeitverlust. An alle, die gerade unterwegs sind, weiterhin eine gute und vor allem sichere Fahrt hier bei Power Radio.
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4: Einen wunderbaren guten Morgen Berlin und Brandenburg. Wir haben es 8.06 Uhr hier bei Power Radio mit Manisha. Ich wünsche Ihnen einen wunderbaren Wochenstart und natürlich an alle, die für heute die Schule losgeht oder vielleicht Eltern von Kindern, die Sie in die Schule gebracht haben oder welche, die Einschulungen hinter sich haben. Ganz viel Glück auf jeden Fall und viel Erfolg für die nächsten Tage. Wir sprechen aber allerdings gleich über ein Thema und zwar geht ja so langsam, wird gesagt, hier der Spätsommer los. Und wir schauen da mal auf den Garten und auf den Balkon, denn hier haben wir ja zum Teil Pflanzen stehen, die vielleicht vertrocknet sind oder irgendwie unsere Unterstützung brauchen. Und hier haben wir natürlich die angesagtesten Tipps wieder mal für Sie von meiner Kollegin Diana. Die wird nämlich uns gleich erklären, was wir tun können gegen Hitze und Trockenheit. Davor schauen wir dann aber noch auf einen Minister, und zwar den Bildungsminister von Brandenburg. Und der motiviert die Schüler und Schülerinnen wirklich sehr schön und sagt ihnen nicht aufgeben und dranbleiben. Wir schauen ein bisschen auf seine Geschichte. Gleich mehr dazu im Regionalreport um 7:45. Jetzt aber natürlich erstmal Lieblingsmusik für Sie. Und zwar habe ich für Sie In the Dark von Purple Disco Machine und Sophie and the Giants. Und jetzt einen absoluten Klassiker, Scooby Snacks, Fun Lovin' Criminals.

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7: Das neue Schuljahr startet und Brandenburgs Bildungsminister rät Schülerinnen und Schülern, auch in schwierigen Zeiten an sich zu glauben. Auch wenn du mal in einer Phase bist, in der es nicht gut läuft. Nicht aufgeben, dranbleiben und nicht die Hoffnung aufgeben, sagte Gordon Hoffmann von der CDU. Zum Glück lebten wir in einem Land, in dem man eine zweite Chance bekomme, so der Minister. Oder auch noch eine dritte oder eine vierte Chance. Man könne ganz vieles korrigieren und in die richtigen Bahnen lenken. Aber man muss selbst bereit sein, etwas dafür zu tun. Hoffmann weiß, wovon er spricht. Er selbst hatte eine bewegte Schulzeit und wäre selbst fast zu einer der Jugendlichen ohne Abschluss geworden. Er sei faul gewesen und habe seinen 10. Klasse-Abschluss nur gerade so geschafft, hatte der Prignitzer vor einiger Zeit bekannt gegeben. Seine Ausbildung zum Zentralheizungs- und Lüftungsbauer schmiss er kurz vor der Prüfung hin. Ich rate jedem Schüler und jeder Schülerin, sich tatsächlich anzustrengen, so Hoffmann. Das habe ich nämlich damals nicht gemacht und ich glaube, es war nicht selbstverständlich, dass ich nochmal die Kurve bekommen habe. Letztlich nutzte Hoffmann seine Chance über den zweiten Bildungsweg und begann ein Fachschulstudium der Sozialpädagogik und studierte später soziale Arbeit. Seit 2009 ist er Landtagsabgeordneter und seit diesem Jahr Bildungsminister. Es war ein beachtlicher Umweg, den ich da genommen habe, fasste er zusammen. Das hätte ich mir rückblickend sehr gern erspart.
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0: Auch wenn die Tage mitunter noch hochsommerlich sind, so ganz langsam zeigen sich erste Spätsommer- und Herbstanzeichen. Der Garten, in den letzten Monaten vor allem als Sonne- und Poollandschaft genutzt, der braucht jetzt neben Wasser wieder etwas mehr Aufmerksamkeit. Meine Kollegin Diana Kramer hat ein paar Tipps, wie der Übergang zum Spätsommer für unsere Pflanzen ohne großen Aufwand gelingt. Hallo Diana.
1: Hallo.
0: Ja, Diana, die Hitze und Trockenheit hat ja bei vielen doch Spuren hinterlassen, gerade wenn man ein paar Wochen im Urlaub war. Wie kriegt man das denn jetzt wieder auf Vordermann?
1: Also viele Blumen, gerade auch blühende Stauden, regenerieren sich gut von selbst. Hier am besten alles, was trocken und braun ist, einfach abschneiden, mäßig gießen und vielleicht auch mal düngen. Mit einem sonnigen Standort kommen Pflanzen jetzt auch wieder besser klar als im brütend warmen Hochsommer. Also die Kübel auf Balkon oder Terrasse ruhig neu anordnen, das bringt auch gleich etwas frischen Wind. Einjährige Sommerblumen, die abgeblüht sind, die kann man jetzt langsam ersetzen durch Astern, Chrysanthemen oder auch Heidekraut. Die blühen dann den ganzen Herbst durch in leuchtenden Farben.
0: Seit ein paar Jahren sieht man ja immer öfter Lavendel an Häusern oder in Kästen. Die haben ja auch dieses Jahr ordentlich Sonne bekommen, sind aber jetzt durch, oder?
1: Na, nicht unbedingt. Lavendel kann man jetzt noch runterschneiden, denn der kommt oft nochmal. Allerdings sollte man nur die trockenen Blüten entfernen, nicht ins Grün schneiden. Meistens zeigen sich dann auch relativ schnell frische Blüten in dem zarten Lila. Die Büsche können also nochmal richtig zum Leben erwecken. Und die trockenen Zweige, die kann man super trocknen, zu Lavendel-Duftsäckchen verarbeiten. Das ist übrigens der perfekte Mottenschutz für den Kleiderschrank, aber auch für Tee oder Deko wie Trockensträuße oder Kränze ist Lavendel super geeignet.
0: Okay, kann man denn jetzt auch noch frisch säen oder pflanzen oder macht es keinen Sinn?
1: Auf jeden Fall. Der Spätsommer ist eine gute Zeit, um zum Beispiel Hochbeete nochmal neu zu bestücken, wenn da der Sommer vielleicht Spuren hinterlassen hat und das nicht mehr alles so schön aussieht. Salate wie Spinat, Feldsalat oder auch Grünkohl kann man jetzt super nochmal aussehen, zum Beispiel auch im Gewächshaus. Oder auch Kräuter wie Basilikum, die es in der prallen Sommersonne draußen schwer hatten. Kräuter wie Rosmarin kann man übrigens auch mit Blumen in Fensterkästen kombinieren. Sieht schön aus und man kann sie dann gleichzeitig auch in der Küche nutzen.
0: Super, danke dir, Diana.
1: Gerne, schönen Tag noch.
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1: Hallo und einen wunderbaren guten Morgen, Berlin und Brandenburg. Wir haben es 8.31 Uhr. Mein Name ist Manisha. Schauen wir gemeinsam auf Wetter und Verkehr. Ja, heute wird's wirklich angenehm, freundlich. Sonne und ein paar lockere Wolken wechseln sich ab und der Regen ist eigentlich heute gar kein großes Thema. Im Laufe des Tages werden die Wolken immer weniger, sodass sich zum Abend vielerorts noch ein schöner, klarer Himmel zeigt. Die Temperaturen klettern heute auf angenehme 22 Grad. Aktuell immer noch etwas frisch, um die 13 Grad haben wir gerade. Und in der Nacht wird's dann ziemlich klar, aber auch gleichzeitig wieder recht kühl. Die Temperaturen gehen auf etwa 9 bis 12 Grad zurück. Also draußen durchaus schon mal eine Jacke einplanen. Stellenweise kann sich auch hier Nebel bilden, ansonsten bleibt es aber trocken und ruhig. Schauen wir noch auf den Power-Radio-Wettertrend. Morgen legt der Sommer noch eine Schippe drauf. Nach einem stellenweise etwas nebligen Start kommt schnell die Sonne raus. Dazu nur ein paar harmlose Wolken und vor allem gar kein Regen. Die Temperaturen steigen auf etwa 25 Grad. Kurz gesagt, also heute freundlich, heute Nacht etwas frisch und morgen dann wieder richtig schön sommerlich. Da kann man sich auf jeden Fall schon mal auf den sonnigen Dienstag freuen. Trotzdem Ihnen natürlich einen guten Wochenstart hier am Montag bei Power Radio.
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0: Auf der A10 nördlicher Berliner Ring Richtung Dreieck Havelland zwischen Birkenwerder und Kreuz Oranienburg sind Rettungsfahrzeuge im Einsatz. Die Standspur ist hier blockiert. Schauen wir weiter. Vorsicht bitte auf der A13 Dresden Richtung Berlin zwischen Ruhland und Schwarzheide. Behinderungen durch eine ungesicherte Unfallstelle im Baustellenbereich. Und dann Vorsicht bitte auf der B5 Richtung Charlottenburg. Zwischen Wustermark und Spandau, da liegen Gegenstände auf der Fahrbahn. Schauen wir nach Berlin auf die Hauptstadtstraßen. Wir haben auf der A100 Stadtring Richtung Wedding. Der Tunnel zwischen Sonnenallee und Dreieck Neukölln ist gesperrt. Die Höhenkontrolle wurde ausgelöst. B2, B5 Mitte bis Karl-Liebknecht-Straße zwischen Memhauptstraße und Spandauer Straße 10 Minuten Stau. Dann A100 Stadtring Richtung Treptow zwischen Detmolder Straße und Albuinstraße, auch hier 10 Minuten Zeitverlust. Und dann Richtung Treptow zwischen Dreieck Charlottenburg und Dreieck Funkturm, auch hier 10 Minuten mehr mitnehmen. Dann schauen wir noch auf die A103, Abzweig Zehlendorf zwischen Vielander Straße und Saarstraße sind in beiden Richtungen die mittlere und die linke Spur gesperrt. Bis morgen Nachmittag finden dort Tunnelwartungsarbeiten statt. An alle, die gerade unterwegs sind, weiterhin eine gute und vor allem sichere Fahrt hier mit Power Radio.
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1: Eine 35-jährige Frau ist auf der A12 bei Fürstenwalde, Landkreis Oder-Spree, von der Fahrbahn abgekommen. Sie wurde dabei ebenso wie zwei im Auto befindliche Kinder schwer verletzt, wie die Polizei mitteilte. Die Kinder sind demnach 6 und 8 Jahre alt. Die Autofahrerin verlor den Angaben zufolge in der Nacht zum Sonntag in Fahrtrichtung Frankfurt-Oder aufgrund eines Asthmaanfalls die Kontrolle über das Fahrzeug. Die Polizei schätzt den entstandenen Sachschaden auf rund 20.000 Euro. Weitere Informationen zum Zustand der Verletzten gibt es bislang leider nicht.
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1: Ich bin Uli Reitinger. Die Pläne zur telefonischen Krankschreibung stoßen weiter auf Kritik. Die Chefin der AOK, Carola Reimann, will an der Möglichkeit, sich per Telefon krankschreiben zu lassen, festhalten. Gerade während der Infektionswellen könnten Ansteckungen vermieden und medizinisches Personal geschützt werden, sagte sie den Zeitungen der Funke Mediengruppe.
2: Die AOK-Chefin ist sich sicher, es gibt nicht mehr Blaumacher durch die telefonische Krankschreibung. Die Bundesregierung will dagegen die telefonische Krankschreibung abschaffen. Außerdem soll ab dem ersten Krankheitstag eine Arbeitsunfähigkeitsbescheinigung vorgelegt werden. Grund? Kanzler Merz will so die Krankheitstage in den Unternehmen verringern. Claudia Wächter, Nachrichtenredaktion.
1: Heute erwacht das politische Berlin aus der Sommerpause. Auch der Kanzler ist wieder da. Friedrich Merz leitet heute die Sitzung des CDU-Präsidiums. Es ist die erste Sitzung der CDU-Spitzen seit den personellen Maßnahmen, die Merz im Juli einigen innerparteilichen Ärger eingebracht hatten. Morgen kommen die Union und die SPD im brandenburgischen Neu-Hardenberg zu einer Regierungsklausur zusammen. Wer im Restaurant, Café oder an der Ladentheke mit Karte zahlen will, bekommt immer häufiger Trinkgeldempfehlungen auf dem Kartenlesegerät angezeigt. Verbraucherzentralen kritisieren das. Sie fürchten, dass Kunden manipuliert werden.
3: Verbraucherschützer kritisieren vor allem, dass die Tasten für einen eigenen Betrag oder kein Trinkgeld auf den Kartenterminals oft schlechter sichtbar sind, während die Vorschläge wie 10, 15 oder 20% Trinkgeld farblich hervorstechen. Viele Kunden würden sich dadurch gedrängt fühlen, dabei würden die meisten von sich aus gerne Trinkgeld geben. Gleichzeitig beobachtet die Gastronomiegewerkschaft aber auch, dass Kartenzahler häufig gar kein Trinkgeld geben. Deswegen sei so ein System praktisch. Gäste dürften aber auf keinen Fall zum Trinkgeldgeben gedrängt werden und das Trinkgeld müsse auch wirklich beim Personal ankommen. Fiona Reinhardt, Nachrichtenredaktion.
1: Und noch zum Fußball. Im DFB-Pokal hat es gestern in der ersten Runde zwei Überraschungen gegeben. Zwei Bundesliga-Absteiger haben gepatzt und sind ausgeschieden. Der 1. FC Heidenheim unterlag beim niedersächsischen Viertligisten SSV Jedelo 2 mit 2:5. Und der FC St. Pauli verlor bei Drittligist Rot-Weiß Essen mit 0:2. Ansonsten gab es keine Überraschungen. So setzten sich alle 5 Erstligisten, die gestern im Einsatz waren, auch durch. Freiburg, Union Berlin, Mönchengladbach, Paderborn und Mainz stehen in Runde 2.
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4: Heute wird's richtig freundlich. Sonne und ein paar lockere Wolken wechseln sich ab und Regen ist eigentlich gar kein großes Thema. Im Laufe des Tages werden die Wolken immer weniger, sodass sich zum Abend vielerorts noch ein schöner und klarer Himmel zeigt. Die Temperaturen klettern auf angenehme 22 Grad heute und in der Nacht wird's dann allerdings ziemlich frisch wieder. Die Temperaturen gehen hier zurück auf 9 bis 12. Also draußen durchaus schon mal eine Jacke einplanen. Stellenweise kann sich etwas Nebel bilden, ansonsten bleibt es ruhig und trocken in der Nacht. Schauen wir auf den Power-Radio-Wettertrend. Morgen legt der Sommer noch eine Schippe drauf. Nach einem stellenweise etwas nebligen Start kommt schnell die Sonne raus. Dazu nur ein paar harmlose Wolken und vor allem gar kein Regen. Die Temperaturen steigen auf etwa 25 Grad. Kurz gesagt, heute freundlich, heute Nacht dann wieder frisch und morgen dann wieder ein richtig schön sommerlicher Tag. Da kann man sich schon mal auf den Dienstag freuen. Trotzdem natürlich hier einen angenehmen Wochenstart und einen schönen Montag.
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4: Auf der A10 nördlicher Berliner Ring Richtung Dreieck Havelland zwischen Birkenwerder und Kreuz Oranienburg sind Rettungsfahrzeuge im Einsatz. Die Standspur ist hier blockiert. Dann A11, A20 Berliner Ring Richtung Schwedt zwischen Gramzow und Ende A20. Da gab es einen Unfall. Und dann bitte Vorsicht auf der A13 Dresden Richtung Berlin zwischen Ruhland und Schwarzheide. Behinderungen durch eine ungesicherte Unfallstelle im Baustellenbereich. Dann schauen wir nach Berlin auf die Hauptstadtstraßen. A100 Stadtring Richtung Treptow zwischen Schmargendorf und Tempelhofer Damm aktuell Stau. 10 Minuten plus hier bitte. Zudem die Ausfahrt am Treptower Park auch stauig. Und dann geht's weiter. Wir haben ebenfalls Stau Richtung Wedding zwischen Oberlandstraße und Sachsendamm. Auch hier 10 Minuten mehr mitnehmen bitte. Und A103 Abzweig Zehlendorf Richtung Schöneberg, Kreuz Schöneberg auf der Überleitung zur A100 Richtung Neukölln, ebenfalls jetzt schon Stau. An alle, die gerade unterwegs sind, weiterhin eine gute und vor allem sichere Fahrt mit Power Radio.
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4: Hallo und einen wunderbaren guten Morgen, Berlin und Brandenburg. Wir haben es 9.06 Uhr, Sie hören Power Radio mit Manisha am Morgen. Einen wunderbaren Wochenstart wünsche ich Ihnen. Bei vielen geht's ja heute wieder richtig, richtig los. Denn heute ist natürlich auch der allererste Schultag wieder. Ich wünsche ganz viel Kraft und Erfolg für diesen Tag. Ja, wir sprechen allerdings über ein etwas anderes Thema, und zwar über Fußball. Dieses Wochenende gab es ja schon das ein oder andere Spiel, aber die Bundesliga geht natürlich auch bald wieder los. Wir schauen uns gleich mal an, welche Streamingdienste man denn diese Saison so braucht und ja, wie es am meisten Sinn macht, wenn man alle Spiele anschauen möchte. Das Ganze hören Sie gleich um 20 nach 9. Jetzt aber natürlich erstmal Lieblingsmusik für Sie. Ich habe für Sie Fortuna Sun von Creedence Clearwater Revival. Und jetzt Fading Like a Flower von Roxette. Kommen Sie gut in diesen Montagmorgen hier mit Power Radio und Manisha.

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6: Vom Fahrrad gestoßen und über Asphalt gezogen. Ein 13-Jähriger ist in Berlin-Marzahn von Erwachsenen verletzt worden. Der Junge geriet laut Polizeiangaben mit einem 10-Jährigen in einen Streit. Der 10-Jährige soll daraufhin seine Eltern dazu gerufen haben. Demnach versuchten die 29-Jährige und der 34-Jährige zunächst den Streit verbal zu klären. Als der 13-Jährige wegfahren wollte, habe eine bislang unbekannte Frau den Jungen vom Fahrrad gestoßen. Nach Informationen der Polizei zog der 34-Jährige den 13-Jährigen über den Asphalt. Die 29-Jährige habe den Jungen mit ihren Latschen beworfen und geschlagen. Zeugen gingen schließlich dazwischen, wie die Polizei mitteilte. Der 13-Jährige wurde laut Polizei am Arm verletzt und ambulant von Rettungskräften behandelt. Ein Fachkommissionsrat der Polizei führt die weiteren Ermittlungen.
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0: Kelly, Rakim, Wondis.
1: Es wird wieder ernst. Fußballfans freuen sich natürlich, dass der Ball wieder rollt. Letztes Wochenende ging es ja schon los im DFB-Pokal und im Supercup zwischen Borussia Dortmund und Bayern München. Und jetzt dann bald startet natürlich auch die Bundesliga wieder. Welche Sender übertragen das aber eigentlich und welche Abos brauche ich? Mein Kollege Thomas Bremser hat hier die Tipps und Tricks für uns. Hallo Thomas.
2: Grüß dich.
1: Ja, ein Rundum-Sorglos-Paket gibt es ja leider nicht für alle wichtigen Spiele. Beginnen wir mal mit der Bundesliga. Was brauchen Fans, um alle 306 Spiele live zu sehen?
3: Sky und DAZN teilen sich weiter die Rechte. Sky zeigt das Freitagsspiel, alle Samstags Einzelspiele um 15.30 Uhr und das Topspiel am Samstagabend. Und übrigens auch alle DFB-Pokalspiele. DAZN überträgt die Samstagskonferenz und alle Sonntagsspiele. Wer wirklich jedes Spiel live sehen will, braucht also zwei Abos. Sky bzw. Wow gibt es aktuell ab 30 Euro im Monat im Jahresabo. DAZN für 35 Euro im Monat.
1: Puh, okay, das sind ja fast 800 Euro im Jahr. Eine stolze Summe. Bekomme ich das irgendwie günstiger?
3: Wer nicht jedes Spiel unbedingt sehen will, kann statt DAZN Unlimited ein kleineres Paket buchen für 20 Euro im Monat. Das zeigt nur die Samstagskonferenz, aber keine Sonntagsspiele. Generell gilt, je länger ich mich binde, desto billiger wird's. 2 Jahre DAZN sind deutlich billiger, als wenn ich monatlich kündigen kann. Und es gibt auch immer wieder bestimmte Sparpakete für Sky und DAZN zusammen, etwa für Sky-Kunden oder die der Telekom.
1: Okay, muss ich wirklich zahlen oder gibt es auch was kostenlos im Fernsehen?
3: Ein paar Spiele gibt es gratis. Sat.1 zeigt zum Beispiel das Eröffnungsspiel und die Relegation. Und auch RTL hat angekündigt, bis zu 10 Spiele im Free-TV zu zeigen, dank der Übernahme von Sky. Das fängt schon an am ersten Spieltag mit RB Leipzig gegen Borussia Mönchengladbach. Im DFB-Pokal zeigen ARD, ZDF und RTL zusammen etwa 15 Spiele pro Saison kostenlos. Darunter ausgewählte Partien der frühen Runden, Viertelfinals, Halbfinals und das Finale in Berlin.
1: Ja gut, und wie sieht's dann mit den internationalen Spielen aus in dieser Saison?
3: In der Champions League zeigt DAZN diesmal fast alle Champions League-Spiele live. Nur ein Spiel pro Spieltag läuft bei Prime Video. Die Champions League ist im DAZN Unlimited-Paket enthalten. Wer es fürs ganze Jahr bucht, zahlt 35 Euro im Monat. Wer monatlich kündigen will, muss 45 zahlen. Die Rechte an Europa und Conference League liegen bei RTL. Fast alle Spiele laufen im Stream bei RTL Plus. Einige Partien zeigt RTL auch im Free TV. Ein RTL Plus Abo kostet aktuell ab 10 Euro im Monat.
1: Alles klar, gut. Dann danke dir, Thomas.
3: Ja, bitteschön.
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1: Heute wird's nochmal richtig freundlich. Sonne und ein paar lockere Wolken wechseln sich ab und Regen ist eigentlich heute gar kein großes Thema. Im Laufe des Tages werden die Wolken immer weniger, sodass sich zum Abend vielerorts noch ein schöner, klarer Himmel zeigt. Die Temperaturen klettern auf angenehme 22 Grad. In der Nacht wird's dann nochmal deutlich frischer. Die Temperaturen gehen zurück auf 9 bis 12. Also draußen durchaus schon mal eine Jacke einplanen. Stellenweise kann sich auch etwas Nebel bilden. Ansonsten bleibt es aber trocken und ruhig. Schauen wir noch auf den Power-Radio-Wettertrend. Morgen legt der Sommer nochmal eine Schippe drauf. Nach einem stellenweise etwas nebligen Start kommt schnell die Sonne raus. Dazu ein paar harmlose Wolken und vor allem gar kein Regen. Die

0: Temperaturen steigen auf etwa 25 Grad.
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0: Auf der A10 nördlicher Berliner Ring Richtung Dreieck Havelland zwischen den Dreieck Barnim und Pankow, da ist die rechte Spur gesperrt wegen Mäharbeiten. A11, A20 Berlin Richtung Schwedt zwischen Gramzow und Ende A20, da gab es einen Unfall und hier kann es zur Zeitverzögerung kommen. Dann Vorsicht bitte auf der A115 Dreieck Nutetal Richtung Dreieck Funkturm zwischen Potsdam, Babelsberg und Kleinmachnow, da steht ein defekter LKW. Schauen wir nach Berlin auf die Hauptstadtstraßen. A100 Stadtring Richtung Treptow zwischen Detmolder Straße und Albuinstraße 10 Minuten Stau. Richtung Wedding staut es sich zwischen Oberlandstraße und Sachsendamm sowie Wechsstraße und Schmargendorf, jeweils auch hier 10 Minuten mehr mitnehmen. Dann A113 Richtung Dresden zwischen Tunnel Altglienicke und Schönefeld Nord, rechte Spur gesperrt wegen Reinigungsarbeiten. An alle, die gerade unterwegs sind, weiterhin eine gute und vor allem sichere Fahrt.
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1: Knapp einen Monat vor der Wahl in Berlin häufen sich Vorfälle mit zerstörten Plakaten. Das zeigen aktuelle Zahlen der Berliner Polizei auf Anfrage der Deutschen Presseagentur. Es kam demnach auch zu Angriffen auf Wahlhelfer und Beleidigungen. Die Polizei registrierte bis Mitte August insgesamt 227 gemeldete Sachbeschädigungen an Wahlplakaten oder verschiedenen Parteien. 117 dieser gemeldeten Fälle betrafen laut Polizeistatistik Plakate der AfD. Dahinter liegt die CDU mit 33, gefolgt von SPD mit 23, Linke 18 und FDP 16 Plakate. Nach Angaben der Polizei wurden Plakate unter anderem abgerissen, überklebt oder beschmiert. In einigen Fällen wurden sie auch angezündet. Einen bestimmten Schwerpunkt bei den Formen von Sachbeschädigungen sehen die Ermittler nicht. Derzeit lassen sich keine spezifischen Muster oder typischen Formen von Übergriffen erkennen, teilte die Polizei mit. Zudem sind den Beamtinnen und Beamten 6 Fälle von Gewaltdelikten auf Politiker oder deren Repräsentanten bekannt. In 5 Fällen waren nach Polizeiangaben die AfD betroffen und in einem Fall die Linke. In 8 Fällen sollen auch Wahlkämpfer beleidigt worden sein. Erst am Wochenende soll ein 57-Jähriger einen Mitarbeiter am AfD-Stand an der Schönhauser Allee in Prenzlauer Berg beleidigt haben. Eine AfD-Mitarbeiterin stellte außerdem Anzeige, weil ein 41-jähriger Mann sie am Arm festgehalten haben soll. Zudem soll er nach Angaben der Polizei Infomaterial der Partei zerrissen haben. Tja, die Unruhe ist auf jeden Fall zu spüren. Am 20. September sind die Berlinerinnen und Berliner zur Wahl zum Abgeordnetenhaus aufgerufen. Zudem werden die 12 Bezirksverordnetenversammlungen BVV gewählt.
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1: Ich bin Uli Reitinger. Die Möglichkeit zur telefonischen Krankschreibung will die schwarz-rote Koalition abschaffen. Kritik daran kommt von AOK-Chefin Carola Reimann. Sie verteidigt die telefonische Krankschreibung in den Zeitungen der Funke Mediengruppe, gerade in Zeiten von Infektionswellen, als gutes Mittel.
2: Laut der AOK-Chefin können telefonische Krankschreibungen Ansteckungen vermeiden und medizinisches Personal schützen. Eine missbräuchliche Nutzung kann sie nicht feststellen. Auch die geplante Pflicht zur Vorlage einer Arbeitsunfähigkeitsbescheinigung ab dem ersten Krankheitstag hält Reimann für unsinnig. Eine solche Pflicht binde Kapazitäten, die für die Versorgung nicht zur Verfügung stünden. Aus Berlin, David Riemer.
1: Die Sommerpause ist zu Ende. Im politischen Berlin geht heute der Betrieb wieder los. Bundeskanzler Merz leitet am Vormittag die Sitzung des CDU-Präsidiums. Nach diesem parteiinternen Termin steht morgen dann auch schon die Klausur der schwarz-roten Koalition, also mit der SPD, auf dem Programm.
3: Der Rücktritt von Jens Spahn als Unionsfraktionschef, der quasi Rauswurf von Verkehrsminister Patrick Schnieder und weitere Personalentscheidungen hatten im Juli für ordentlich Wirbel auch innerhalb der CDU gesorgt. Jetzt wird sich zeigen, ob sich die Wogen geglättet haben. Wirklich Zeit für weitere Personaldebatten ist auch nicht. Schon in knapp 2 Wochen steht die erste Landtagswahl in Sachsen-Anhalt an. Auch der Mittelstandsverband fordert von Kanzler Merz jetzt Führungsstärke und einen klaren Fokus auf die anstehenden Reformen. Diana Kramer, Nachrichtenredaktion.
1: Die Folgen der extremen Hitze und wochenlangen Trockenheit kosten die deutsche Wirtschaft nach Schätzungen von Greenpeace mindestens 36 Milliarden Euro. Das entspreche 0,8 bis 0,9% der deutschen Wirtschaftsleistung, teilte Greenpeace mit. Die Naturschutzorganisation berechnete dazu die wirtschaftlichen Schäden unter anderem durch Ernteausfälle, Waldbrände und durch die Gesundheitskosten aufgrund der Hitze. Die Volkswagen-Belegschaft geht laut einer internen Umfrage hart mit der Außendarstellung des Unternehmens durch den Vorstand ins Gericht. Wegen der desaströsen Kommunikation nach außen durch den Vorstand seien die Mitarbeiter und deren Familien verunsichert und verängstigt, heißt es in einem Internetartikel, der der dpa vorliegt. Neben der Kritik an der Kommunikation brachten die Beschäftigten vor allem Angst um ihre Arbeitsplätze zum Ausdruck. Zehntausende Jobs stehen bei VW auf dem Spiel.
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4: Heute wird's nochmal richtig freundlich. Sonne und ein paar lockere Wolken wechseln sich ab und Regen ist eigentlich gar kein großes Thema heute. Im Laufe des Tages werden die Wolken immer weniger, sodass sich zum Abend vielerorts noch ein schöner, klarer Himmel zeigt. Die Temperaturen klettern heute auf angenehme 22 Grad. In der Nacht wird's dann etwas frischer. Die Temperaturen gehen runter auf 9 bis 12. Also draußen durchaus schon mal eine Jacke einplanen, wenn Sie später noch das Haus verlassen. Stellenweise kann sich auch etwas Nebel bilden, ansonsten bleibt es aber eher ruhig und trocken. Und morgen, da legt der Sommer noch eine Schippe drauf. Nach einem stellenweise etwas nebligen Start kommt schnell die Sonne raus, dazu nur ein paar harmlose Wolken und vor allem kein Regen. Die Temperaturen steigen auf etwa 25 Grad. Kurz gesagt, heute freundlich, heute Nacht frisch und morgen dann wieder richtig schön sommerlich. Da kann man sich schon mal auf einen sonnigen Dienstag freuen.
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4: Auf der A9 Leipzig Richtung Berlin zwischen Niemeck und Brück ist die rechte Spur gesperrt wegen Bauarbeiten. Dann schauen wir weiter. Vorsicht bitte auf der A10 östlicher Berliner Ring Richtung Dreieck Barni. Zwischen Dreieck Spreeau und Ferienbrink Behinderungen wegen einer ungesicherten Unfallstelle auf der Standspur. Und Vorsicht auf der A13 Dresden Richtung Berlin zwischen Ruhland und Schwarzheide. Behinderungen durch eine ungesicherte Unfallstelle auch hier im Baustellenbereich. Schauen wir noch nach Berlin auf die Hauptstadtstraßen. Und zwar A100 Stadtring Richtung Treptow zwischen Detmolder Straße und Albuinstraße gibt es aktuell 10 Minuten Stau. Dann auf der A103 Abzweig Zehlendorf Richtung Schöneberg in Kreuz Schöneberg vor der Ausfahrt des Sachsendamm aktuell 20 Minuten Stau. Und A103 Abzweig Zehlendorf zwischen Vielander Straße und Saarstraße sind in beiden Richtungen die mittlere und die linke Spur gesperrt. Bis morgen Nachmittag finden dort Tunnelwartungsarbeiten statt. An alle, die gerade unterwegs sind, weiterhin eine gute und vor allem sichere Fahrt bei Power Radio.
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4: Einen wunderbaren guten Morgen Berlin und Brandenburg hier um 10.06 Uhr bei Power Radio mit Manisha. Schön, dass Sie mit dabei sind. Ich wünsche Ihnen einen wunderbaren Wochenstart. Kommen Sie auf jeden Fall gut rein. Ich hoffe, Sie sind etwas erholt vom Wochenende. Wir sprechen gleich mal darüber, dass es ja eigentlich mittlerweile fast schon Spätsommer geworden ist. Zumindest wird das ein bisschen so gesagt. Was das aber genau bedeutet für unseren Garten oder für unsere Pflanzen auf dem Balkon, das bespreche ich gleich mit meiner Kollegin Diana Kramer. Die hat hier nämlich ein paar Tipps, wie wir unsere Pflanzen längstmöglich erhalten werden. Und dann sprechen wir natürlich noch über den Schulstart. Der Minister für Bildung von Brandenburg motiviert hier die Schüler und sagt ihnen nicht aufgeben, sondern dranbleiben. Was da genau vorgefallen ist, das Ganze gleich um 21:45. Jetzt natürlich erstmal Ihre Lieblingsmusik. Ich habe für Sie Don't Shut Me Down von ABBA und jetzt Supergirl von Raymond.

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6: Das neue Schuljahr startet und Brandenburgs Bildungsminister rät Schülerinnen und Schülern, auch in schwierigen Zeiten an sich zu glauben. Auch wenn du mal in einer Phase bist, in der es nicht gut läuft. Nicht aufgeben, dranbleiben und nicht die Hoffnung aufgeben, sagte Gordon Hoffmann von der CDU. Zum Glück lebten wir in einem Land, in dem man eine zweite Chance bekomme, so der Minister. Oder auch noch eine dritte oder eine vierte Chance. Man könne ganz vieles korrigieren und in die richtigen Bahnen lenken. Aber man muss selbst bereit sein, etwas dafür zu tun. Hoffmann weiß, wovon er spricht. Er selbst hatte eine bewegte Schulzeit und wäre selbst fast zu einer der Jugendlichen ohne Abschluss geworden. Er sei faul gewesen und habe seinen 10. Klasse-Abschluss nur gerade so geschafft, hatte der Prignitzer vor einiger Zeit bekannt gegeben. Seine Ausbildung zum Zentralheizungs- und Lüftungsbauer schmiss er kurz vor der Prüfung hin. Ich rate jedem Schüler und jeder Schülerin, sich tatsächlich anzustrengen, so Hoffmann. Das habe ich nämlich damals nicht gemacht und ich glaube, es war nicht selbstverständlich, dass ich nochmal die Kurve bekommen habe. Letztlich nutzte Hoffmann seine Chance über den zweiten Bildungsweg und begann ein Fachschulstudium der Sozialpädagogik und studierte später soziale Arbeit. Seit 2009 ist er Landtagsabgeordneter und seit diesem Jahr Bildungsminister. Es war ein beachtlicher Umweg, den ich da genommen habe, fasste er zusammen. Das hätte ich mir rückblickend sehr gern erspart.
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0: Auch wenn die Tage mitunter noch hochsommerlich sind, so ganz langsam zeigen sich erste Spätsommer- und Herbstanzeichen. Der Garten, in den letzten Monaten vor allem als Sonne- und Poollandschaft genutzt, der braucht jetzt neben Wasser wieder etwas mehr Aufmerksamkeit. Meine Kollegin Diana Kramer hat ein paar Tipps, wie der Übergang zum Spätsommer für unsere Pflanzen ohne großen Aufwand gelingt. Hallo Diana.
1: Hallo.
0: Ja, Diana, die Hitze und Trockenheit hat ja bei vielen doch Spuren hinterlassen, gerade wenn man ein paar Wochen im Urlaub war. Wie kriegt man das denn jetzt wieder auf Vordermann?
1: Also viele Blumen, gerade auch blühende Stauden, regenerieren sich gut von selbst. Hier am besten alles, was trocken und braun ist, einfach abschneiden, mäßig gießen und vielleicht auch mal düngen. Mit einem sonnigen Standort kommen Pflanzen jetzt auch wieder besser klar als im brütend warmen Hochsommer. Also die Kübel auf Balkon oder Terrasse ruhig neu anordnen, das bringt auch gleich etwas frischen Wind. Einjährige Sommerblumen, die abgeblüht sind, die kann man jetzt langsam ersetzen durch Astern, Chrysanthemen oder auch Heidekraut. Die blühen dann den ganzen Herbst durch in leuchtenden Farben.
0: Seit ein paar Jahren sieht man ja immer öfter Lavendel an Häusern oder in Kästen. Die haben ja auch dieses Jahr ordentlich Sonne bekommen, sind aber jetzt durch, oder?
1: Na, nicht unbedingt. Lavendel kann man jetzt noch runterschneiden, denn der kommt oft nochmal. Allerdings sollte man nur die trockenen Blüten entfernen, nicht ins Grün schneiden. Meistens zeigen sich dann auch relativ schnell frische Blüten in dem zarten Lila. Die Büsche können also nochmal richtig zum Leben erwecken. Und die trockenen Zweige, die kann man super trocknen, zu Lavendel-Duftsäckchen verarbeiten. Das ist übrigens der perfekte Mottenschutz für den Kleiderschrank. Aber auch für Tee oder Deko wie Trockensträuße oder Kränze ist Lavendel super geeignet.
0: Okay, kann man denn jetzt auch noch frisch säen oder pflanzen oder macht es keinen Sinn?
1: Auf jeden Fall. Der Spätsommer ist eine gute Zeit, um zum Beispiel Hochbeete nochmal neu zu bestücken, wenn da der Sommer vielleicht Spuren hinterlassen hat und das nicht mehr alles so schön aussieht. Salate wie Spinat, Feldsalat oder auch Grünkohl kann man jetzt super nochmal aussehen, zum Beispiel auch im Gewächshaus. Oder auch Kräuter wie Basilikum, die es in der prallen Sommersonne draußen schwer hatten. Kräuter wie Rosmarin kann man übrigens auch mit Blumen in Fensterkästen kombinieren. Sieht schön aus und man kann sie dann gleichzeitig auch in der Küche nutzen.
0: Super, danke dir, Diana.
1: Gerne, schönen Tag noch.
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1: Heute wird's richtig freundlich. Sonne und ein paar lockere Wolken wechseln sich ab und Regen ist eigentlich überhaupt kein großes Thema heute. Im Laufe des Tages werden die Wolken immer weniger, sodass sich zum Abend vielerorts noch ein schöner, klarer Himmel zeigt. Die Temperaturen klettern heute auf angenehme 22 Grad. In der Nacht wird es dann ziemlich klar und gleichzeitig auch frischer. Die Temperaturen gehen zurück auf etwa 9 bis 12 Grad. Also draußen durchaus schon mal eine Jacke einplanen. Stellenweise kann sich auch etwas Nebel bilden. Ansonsten bleibt es aber trocken und ruhig. Schauen wir noch auf den Power-Radio-Wettertrend. Morgen legt der Sommer noch eine Schippe drauf. Nach einem stellenweise etwas nebligen Start kommt schnell die Sonne raus. Dazu ein paar harmlose Wolken und vor allem gar kein Regen. Die Temperaturen steigen auf etwa 25 Grad.
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1: Vorsicht bitte auf der A10, östlicher Berliner Ring Richtung Dreieck Barnim. Zwischen Dreieck Spreeau und Freienbrink Behinderungen wegen einer ungesicherten Unfallstelle auf der Standspur. Dann A11 Stettin Richtung Berlin am Dreieck Barnim auf zur Überleitung zur A10 Richtung Dreieck Spree aus. Die rechte Spur gesperrt wegen Markierungsarbeiten. Zudem liegen auf der A11 zwischen Lanke und Fienefurt ein defektes Fahrzeug und es liegen Reifenteile auf allen Spuren. Schauen wir nach Berlin auf die Hauptstadtstraßen. A100 Stadtring Richtung Treptow zwischen Detmolder Straße und Albuinstraße gibt es aktuell Stau. Hier bitte 10 Minuten mehr mitnehmen. A103 Abzweig Zehlendorf Richtung Schöneberg in Kreuz Schöneberg vor der Ausfahrt Sachsendamm. Auch hier 20 Minuten Stau. Und dann schauen wir noch auf die B1 Mitte Gruner Straße bis Mühlendamm zwischen Alexanderstraße und Breite Straße. Auch hier bitte 10 Minuten mehr mitnehmen. An alle, die gerade unterwegs sind, weiterhin eine gute und vor allem sichere Fahrt hier bei Power Radio.
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1: Eine 35-jährige Frau ist auf der A12 bei Fürstenwalde, Landkreis Oder-Spree, von der Fahrbahn abgekommen. Sie wurde dabei ebenso wie zwei im Auto befindliche Kinder schwer verletzt, wie die Polizei mitteilte. Die Kinder sind demnach 6 und 8 Jahre alt. Die Autofahrerin verlor den Angaben zufolge in der Nacht zum Sonntag in Fahrtrichtung Frankfurt-Oder aufgrund eines Asthma-Anfalls die Kontrolle über das Fahrzeug. Die Polizei schätzt den entstandenen Sachschaden auf rund 20.000 Euro. Weitere Informationen zum Zustand der Verletzten gibt es bislang leider nicht.
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1: Ich bin Uli Reitinger. Ernteausfälle, Brände und Niedrigwasser sorgen für enorme Schäden. Die extreme Hitze und Trockenheit in diesem Sommer kosten die deutsche Wirtschaft nach Schätzungen von Greenpeace 36 Milliarden Euro. Mindestens, sagt die Umweltschutzorganisation.
2: Bei brütender Hitze schalten viele von uns einen Gang zurück. Wir sind weniger produktiv. Und allein das verursacht Schäden von mehr als 10 Milliarden Euro, sagt Greenpeace. Und dann sind da die Bauern, die weniger ernten. Wälder werden zu Asche. Eine Katastrophe für die Menschen und die Volkswirtschaft, nennen die Umweltschützer diesen Sommer und fordern die Regierung auf, nun schnell zu handeln. Denn, Zitat, ein Weiter-so können wir uns nicht mehr leisten. Claudia Wächter, Nachrichtenredaktion.
1: Der Urlaub ist vorbei, das politische Berlin nimmt heute wieder die Arbeit auf. Der Herbst soll im Zeichen umfassender Reformen stehen, die Schwarz-Rot bereits vor der Sommerpause angeschoben hat. Bevor ab morgen das Bundeskabinett zu einer Arbeitsklausur in Neu-Hardenberg in Brandenburg zusammenkommt, trifft sich heute in Berlin die CDU-Spitze unter Leitung von Parteichef und Bundeskanzler Merz.
3: Am Wochenende hat Kanzler Merz erklärt, er wolle bei der Kabinettsklausur morgen die Regierung auf die zügige Umsetzung der Reformen einschwören. Dafür muss Merz aber erstmal heute seine eigene Partei geschlossen halten. In der CDU grummelt es. Manche sind verärgert über die aus ihrer Sicht schlecht gemachte Kabinettsumbildung im Sommer. Und ostdeutsche CDU-Ministerpräsidenten sägen an zentralen Rentenreformbeschlüssen der Regierung. Dazu die schlechten Umfragewerte. Merz muss ab heute wohl gegen das verbreitete Gefühl anarbeiten, er könne es als Kanzler einfach nicht. Aus Berlin, Ronny Thorau.
1: AOK-Chefin Reimann hat die telefonische Krankschreibung als gutes Mittel verteidigt, gerade in Zeiten von Infektionswellen. So könnten Ansteckungen vermieden und medizinisches Personal geschützt werden, sagte sie den Zeitungen der Funke Mediengruppe. Eine missbräuchliche Nutzung könne die AOK nicht feststellen. Die Schwarz-Rote Koalition will die Möglichkeit zur telefonischen Krankschreibung abschaffen. Das Kinojahr 2026 könnte sich zum stärksten seit der Pandemie entwickeln. Im ersten Halbjahr wurden rund 47,5 Millionen Tickets verkauft und mehr als 500 Millionen Euro Umsatz gemacht. Das teilte die Filmförderungsanstalt mit. Die meisten Menschen lockte in diesem Jahr bislang der Animationsstreifen der Super Mario Galaxy Film in die Kinos. Dahinter folgt die Michael Jackson Biografie Michael.
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1: Vom Fahrrad gestoßen und über Asphalt gezogen. Ein 13-Jähriger ist in Berlin-Marzahn von Erwachsenen verletzt worden. Der Junge geriet laut Polizeiangaben mit einem 10-Jährigen in einen Streit. Der 10-Jährige soll daraufhin seine Eltern dazu gerufen haben. Demnach versuchten die 29-Jährige und der 34-Jährige zunächst den Streit verbal zu klären. Als der 13-Jährige wegfahren wollte, habe eine bislang unbekannte Frau den Jungen vom Fahrrad gestoßen. Nach Informationen der Polizei zog der 34-Jährige den 13-Jährigen über den Asphalt. Die 29-Jährige habe den Jungen mit ihren Latschen beworfen und geschlagen. Zeugen gingen schließlich dazwischen, wie die Polizei mitteilte. Der 13-Jährige wurde laut Polizei am Arm verletzt und ambulant von Rettungskräften behandelt. Ein Fachkommissionsrat der Polizei führt die weiteren Ermittlungen.
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0: es wird wieder ernst. Fußballfans freuen sich natürlich, dass der Ball wieder rollt. Letztes Wochenende ging es ja schon los im DFB-Pokal und im Supercup zwischen Borussia Dortmund und Bayern München. Und jetzt dann bald startet natürlich auch die Bundesliga wieder. Welche Sender übertragen das aber eigentlich und welche Abos brauche ich? Mein Kollege Thomas Bremser hat hier die Tipps und Tricks für uns. Hallo Thomas.
1: Grüß dich.
0: Ja, ein Rundum-Sorglos-Paket gibt es ja leider nicht für alle wichtigen Spiele. Beginnen wir mal mit der Bundesliga. Was brauchen Fans, um alle 306 Spiele live zu sehen?
1: Sky und DAZN teilen sich weiter die Rechte. Sky zeigt das Freitagsspiel, alle Samstags Einzelspiele um 15.30 Uhr und das Topspiel am Samstagabend. Und übrigens auch alle DFB-Pokalspiele. DAZN überträgt die Samstagskonferenz und alle Sonntagsspiele. Wer wirklich jedes Spiel live sehen will, braucht also zwei Abos. Sky beziehungsweise Wow gibt es aktuell ab 30 Euro im Monat im Jahresabo, DAZN für 35 Euro im Monat.
0: Puh, okay, das sind ja fast 800 Euro im Jahr. Eine stolze Summe. Bekomme ich das irgendwie günstiger?
1: Wer nicht jedes Spiel unbedingt sehen will, kann statt DAZN Unlimited ein kleineres Paket buchen für 20 Euro im Monat. Das zeigt nur die Samstagskonferenz, aber keine Sonntagsspiele. Generell gilt, je länger ich mich binde, desto billiger wird's. 2 Jahre DAZN sind deutlich billiger, als wenn ich monatlich kündigen kann. Und es gibt auch immer wieder bestimmte Sparpakete für Sky und DAZN zusammen, etwa für Sky-Kunden oder die der Telekom.
0: Okay, muss ich wirklich zahlen oder gibt es auch was kostenlos im Fernsehen?
1: Ein paar Spiele gibt es gratis. Sat.1 zeigt zum Beispiel das Eröffnungsspiel und die Relegation. Und auch RTL hat angekündigt, bis zu 10 Spiele im Free-TV zu zeigen, dank der Übernahme von Sky. Das fängt schon an am ersten Spieltag mit RB Leipzig gegen Borussia Mönchengladbach. Im DFB-Pokal zeigen ARD, ZDF und RTL zusammen etwa 15 Spiele pro Saison kostenlos. Darunter ausgewählte Partien der frühen Runden, Viertelfinals, Halbfinals und das Finale in Berlin.
0: Ja gut, und wie sieht's dann mit den internationalen Spielen aus in dieser Saison?
1: In der Champions League zeigt DAZN diesmal fast alle Champions League-Spiele live. Nur ein Spiel pro Spieltag läuft bei Prime Video. Die Champions League ist im DAZN Unlimited-Paket enthalten. Wer es fürs ganze Jahr bucht, zahlt 35 Euro im Monat. Wer monatlich kündigen will, muss 45 zahlen. Die Rechte an Europa und Conference League liegen bei RTL. Fast alle Spiele laufen im Stream bei RTL Plus. Einige Partien zeigt RTL auch im Free TV. Ein RTL Plus Abo kostet aktuell ab 10 Euro im Monat.
0: Alles klar, gut, dann danke dir, Thomas.
1: Ja, bitteschön.
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1: Knapp einen Monat vor der Wahl in Berlin häufen sich Vorfälle mit zerstörten Plakaten. Das zeigen aktuelle Zahlen der Berliner Polizei auf Anfrage der Deutschen Presseagentur. Es kam demnach auch zu Angriffen auf Wahlhelfer und Beleidigungen. Die Polizei registrierte bis Mitte August insgesamt 227 gemeldete Sachbeschädigungen an Wahlplakaten oder verschiedenen Parteien. 117 dieser gemeldeten Fälle betrafen laut Polizeistatistik Plakate der AfD. Dahinter liegt die CDU mit 33, gefolgt von SPD mit 23, Linke 18 und FDP 16 Plakate. Nach Angaben der Polizei wurden Plakate unter anderem abgerissen, überklebt oder beschmiert. In einigen Fällen wurden sie auch angezündet. Einen bestimmten Schwerpunkt bei den Formen von Sachbeschädigungen sehen die Ermittler nicht. Derzeit lassen sich keine spezifischen Muster oder typischen Formen von Übergriffen erkennen, teilte die Polizei mit. Zudem sind den Beamtinnen und Beamten 6 Fälle von Gewaltdelikten auf Politiker oder deren Repräsentanten bekannt. In 5 Fällen waren nach Polizeiangaben die AfD betroffen und in einem Fall die Linke. In 8 Fällen sollen auch Wahlkämpfer beleidigt worden sein. Erst am Wochenende soll ein 57-Jähriger einen Mitarbeiter am AfD-Stand an der Schönhauser Allee in Prenzlauer Berg beleidigt haben. Eine AfD-Mitarbeiterin stellte außerdem Anzeige, weil ein 41-jähriger Mann sie am Arm festgehalten haben soll. Zudem soll er nach Angaben der Polizei Infomaterial der Partei zerrissen haben. Tja, die Unruhe ist auf jeden Fall zu spüren. Am 20. September sind die Berlinerinnen und Berliner zur Wahl zum Abgeordnetenhaus aufgerufen. Zudem werden die 12 Bezirksverordnetenversammlungen BVV gewählt.
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1: Mein Name ist Fregattenkapitän Martin Kiesewetter und ich darf seit März dieses Jahres die Benin und ihre Besatzung als Kommandant führen. In den kommenden Monaten werden wir Teil des ständigen NATO-Einsatzverbandes der Marine sein. Dabei werden das Schiff und die Besatzung vor allem für Kontrolle und Schutz strategisch wichtiger Seewege im Nordatlantik sowie der Nord- und Ostsee eingesetzt werden. Ein Highlight wird es für viele Kameraden sicherlich sein, wieder einmal in einem Einsatzverband und nicht eben als Einzelfahrer in See zu stehen. Gemeinsam mit anderen Kampfeinheiten werden wir unserem Auftrag nachkommen und das ist eine sehr ehrfürchtige Erfahrung für viele. Das prägt sehr. Dabei werden wir eben in operativen Manövern auch logischerweise die Versorgung anderer Kampfeinheiten übernehmen und sicherstellen und eben auch in Häfen als Botschafter im Blau die NATO und Deutschland vertreten.

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1: Das neue Schuljahr startet und Brandenburgs Bildungsminister rät Schülerinnen und Schülern, auch in schwierigen Zeiten an sich zu glauben. Auch wenn du mal in einer Phase bist, in der es nicht gut läuft. Nicht aufgeben, dranbleiben und nicht die Hoffnung aufgeben, sagte Gordon Hoffmann von der CDU. Zum Glück lebten wir in einem Land, in dem man eine zweite Chance bekomme, so der Minister. Oder auch noch eine dritte oder eine vierte Chance. Man könne ganz vieles korrigieren und in die richtigen Bahnen lenken. Aber man muss selbst bereit sein, etwas dafür zu tun. Hoffmann weiß, wovon er spricht. Er selbst hatte eine bewegte Schulzeit und wäre selbst fast zu einer der Jugendlichen ohne Abschluss geworden. Er sei faul gewesen und habe seinen 10. Klasse-Abschluss nur gerade so geschafft, hatte der Prignitzer vor einiger Zeit bekannt gegeben. Seine Ausbildung zum Zentralheizungs- und Lüftungsbauer schmiss er kurz vor der Prüfung hin. Ich rate jedem Schüler und jeder Schülerin, sich tatsächlich anzustrengen, so Hoffmann. Das habe ich nämlich damals nicht gemacht und ich glaube, es war nicht selbstverständlich, dass ich nochmal die Kurve bekommen habe. Letztlich nutzte Hoffmann seine Chance über den zweiten Bildungsweg und begann ein Fachschulstudium der Sozialpädagogik und studierte später soziale Arbeit. Seit 2009 ist er Landtagsabgeordneter und seit diesem Jahr Bildungsminister. Es war ein beachtlicher Umweg, den ich da genommen habe, fasste er zusammen. Das hätte ich mir rückblickend sehr gern erspart.
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0: Auch wenn die Tage mitunter noch hochsommerlich sind, so ganz langsam zeigen sich erste Spätsommer- und Herbstanzeichen. Der Garten, in den letzten Monaten vor allem als Sonne- und Poollandschaft genutzt, der braucht jetzt neben Wasser wieder etwas mehr Aufmerksamkeit. Meine Kollegin Diana Kramer hat ein paar Tipps, wie der Übergang zum Spätsommer für unsere Pflanzen ohne großen Aufwand gelingt. Hallo Diana.
1: Hallo.
0: Ja, Diana, die Hitze und Trockenheit hat ja bei vielen doch Spuren hinterlassen. Gerade wenn man ein paar Wochen im Urlaub war. Wie kriegt man das denn jetzt wieder auf Vordermann?
1: Also viele Blumen, gerade auch blühende Stauden, regenerieren sich gut von selbst. Hier am besten alles, was trocken und braun ist, einfach abschneiden, mäßig gießen und vielleicht auch mal düngen. Mit einem sonnigen Standort kommen Pflanzen jetzt auch wieder besser klar als im brütend warmen Hochsommer. Also die Kübel auf Balkon oder Terrasse ruhig neu anordnen, das bringt auch gleich etwas frischen Wind. Einjährige Sommerblumen, die abgeblüht sind, die kann man jetzt langsam ersetzen durch Astern, Chrysanthemen oder auch Heidekraut. Die blühen dann den ganzen Herbst durch in leuchtenden Farben.
0: Seit ein paar Jahren sieht man ja immer öfter Lavendel an Häusern oder in Kästen. Die haben ja auch dieses Jahr ordentlich Sonne bekommen, sind aber jetzt durch, oder?
1: Na, nicht unbedingt. Lavendel kann man jetzt noch runterschneiden, denn der kommt oft nochmal. Allerdings sollte man nur die trockenen Blüten entfernen, nicht ins Grün schneiden. Meistens zeigen sich dann auch relativ schnell frische Blüten in dem zarten Lila. Die Büsche können also nochmal richtig zum Leben erwecken. Und die trockenen Zweige, die kann man super trocknen, zu Lavendel-Duftsäckchen verarbeiten. Das ist übrigens der perfekte Mottenschutz für den Kleiderschrank, aber auch für Tee oder Deko wie Trockensträuße oder Kränze ist Lavendel super geeignet.
0: Okay, kann man denn jetzt auch noch frisch säen oder pflanzen oder macht es keinen Sinn?
1: Auf jeden Fall. Der Spätsommer ist eine gute Zeit, um zum Beispiel Hochbeete nochmal neu zu bestücken, wenn da der Sommer vielleicht Spuren hinterlassen hat und das nicht mehr alles so schön aussieht. Salate wie Spinat, Feldsalat oder auch Grünkohl kann man jetzt super nochmal aussehen, zum Beispiel auch im Gewächshaus. Oder auch Kräuter wie Basilikum, die es in der prallen Sommersonne draußen schwer hatten. Kräuter wie Rosmarin kann man übrigens auch mit Blumen in Fensterkästen kombinieren. Sieht schön aus und man kann sie dann gleichzeitig auch in der Küche nutzen.
0: Super, danke dir, Diana.
1: Gerne, schönen Tag noch.
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1: Ich bin Uli Reitinger. Ernteausfälle, Brände und Niedrigwasser sorgen für enorme Schäden. Die extreme Hitze und Trockenheit in diesem Sommer kosten die deutsche Wirtschaft nach Schätzungen von Greenpeace 36 Milliarden Euro. Mindestens, sagt die Umweltschutzorganisation.
2: Bei brütender Hitze schalten viele von uns einen Gang zurück. Wir sind weniger produktiv. Und allein das verursacht Schäden von mehr als 10 Milliarden Euro, sagt Greenpeace. Und dann sind da die Bauern, die weniger ernten. Wälder werden zu Asche. Eine Katastrophe für die Menschen und die Volkswirtschaft, nennen die Umweltschützer diesen Sommer und fordern die Regierung auf, nun schnell zu handeln. Denn, Zitat, ein Weiter-so können wir uns nicht mehr leisten. Claudia Wächter, Nachrichtenredaktion.
1: Die Europäische Union hat neue Rüstungshilfen für die Ukraine im Wert von 6,1 Milliarden Euro genehmigt. Die Mittel seien für Flugabwehrsysteme, Raketen, Munition und Radaranlagen vorgesehen, teilte die EU-Kommission mit. Die Zusage aus Brüssel erreichte Kiew am 35. Unabhängigkeitstag der Ukraine, der heute mit internationalen Gästen begangen wird.
3: Präsident Zelensky nutzte seine Rede zum Unabhängigkeitstag für eine Kampfansage an Kreml-Chef Putin. Die Ukraine werde weiter um ihre Souveränität kämpfen, sagte Zelensky in Kiew. Die Welt müsse zusammenstehen, um Russland in die Knie zu zwingen. Zelensky forderte auch mehr Unterstützung für sein Land. Verlangt hatte er allein gestern von der EU 30 Milliarden Euro für die Verteidigung des Landes. Aus Moskau, Ulf Mauder.
1: Bei einem Busunfall in den Niederlanden mit Schülern aus Deutschland an Bord sind 8 Menschen verletzt worden, davon einige schwer. Der Bus mit österreichischem Kennzeichen war nach Polizeiangaben am frühen Morgen auf der A28 rund 100 Kilometer nordöstlich von Amsterdam auf einen Kleintransporter geprallt. Danach raste der Bus durch die Leitplanke und landete auf der Gegenfahrbahn. Die Ursache ist noch unklar. Bei Unfällen sind im vergangenen Jahr in Deutschland fast 6 Millionen Liter wassergefährdende Stoffe in die Umwelt ausgetreten. Das waren rund 9% weniger als im Vorjahr, teilt das Statistische Bundesamt mit. Die Gesamtzahl solcher Unfälle sank auf den niedrigsten Stand seit 2010. Mehr als 40% der ausgetretenen Stoffe konnten nicht wiedergewonnen werden und verblieben dauerhaft in der Umwelt. Bei dem Großteil der Stoffe handelte es sich um Gärreste, Jauche und Gülle.
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1: Eine 35-jährige Frau ist auf der A12 bei Fürstenwalde, Landkreis Oder-Spree, von der Fahrbahn abgekommen. Sie wurde dabei ebenso wie zwei im Auto befindliche Kinder schwer verletzt, wie die Polizei mitteilte. Die Kinder sind demnach 6 und 8 Jahre alt. Die Autofahrerin verlor den Angaben zufolge in der Nacht zum Sonntag in Fahrtrichtung Frankfurt-Oder aufgrund eines Asthmaanfalls die Kontrolle über das Fahrzeug. Die Polizei schätzt den entstandenen Sachschaden auf rund 20.000 Euro. Weitere Informationen zum Zustand der Verletzten gibt es bislang leider nicht.
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1: Vom Fahrrad gestoßen und über Asphalt gezogen. Ein 13-Jähriger ist in Berlin-Marzahn von Erwachsenen verletzt worden. Der Junge geriet laut Polizeiangaben mit einem 10-Jährigen in einen Streit. Der 10-Jährige soll daraufhin seine Eltern dazu gerufen haben. Demnach versuchten die 29-Jährige und der 34-Jährige zunächst den Streit verbal zu klären. Als der 13-Jährige wegfahren wollte, habe eine bislang unbekannte Frau den Jungen vom Fahrrad gestoßen. Nach Informationen der Polizei zog der 34-Jährige den 13-Jährigen über den Asphalt. Die 29-Jährige habe den Jungen mit ihren Latschen beworfen und geschlagen. Zeugen gingen schließlich dazwischen, wie die Polizei mitteilte. Der 13-Jährige wurde laut Polizei am Arm verletzt und ambulant von Rettungskräften behandelt. Ein Fachkommissionsrat der Polizei führt die weiteren Ermittlungen.
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0: Es wird wieder ernst. Fußballfans freuen sich natürlich, dass der Ball wieder rollt. Letztes Wochenende ging es ja schon los im DFB-Pokal und im Supercup zwischen Borussia Dortmund und Bayern München. Und jetzt dann bald startet natürlich auch die Bundesliga wieder. Welche Sender übertragen das aber eigentlich und welche Abos brauche ich? Mein Kollege Thomas Bremser hat hier die Tipps und Tricks für uns. Hallo Thomas.
1: Grüß dich.
0: Ja, ein Rundum-Sorglos-Paket gibt es ja leider nicht für alle wichtigen Spiele. Beginnen wir mal mit der Bundesliga. Was brauchen Fans, um alle 306 Spiele live zu sehen?
1: Sky und DAZN teilen sich weiter die Rechte. Sky zeigt das Freitagsspiel, alle Samstags Einzelspiele um 15.30 Uhr und das Topspiel am Samstagabend. Und übrigens auch alle DFB-Pokalspiele. DAZN überträgt die Samstagskonferenz und alle Sonntagsspiele. Wer wirklich jedes Spiel live sehen will, braucht also zwei Abos. Sky bzw. Wow gibt es aktuell ab 30 Euro im Monat im Jahresabo. DAZN für 35 Euro im Monat.
0: Puh, okay, das sind ja fast 800 Euro im Jahr. Eine stolze Summe. Bekomme ich das irgendwie günstiger?
1: Wer nicht jedes Spiel unbedingt sehen will, kann statt DAZN Unlimited ein kleineres Paket buchen für 20 Euro im Monat. Das zeigt nur die Samstagskonferenz, aber keine Sonntagsspiele. Generell gilt, je länger ich mich binde, desto billiger wird's. 2 Jahre DAZN sind deutlich billiger, als wenn ich monatlich kündigen kann. Und es gibt auch immer wieder bestimmte Sparpakete für Sky und DAZN zusammen. Etwa für Sky-Kunden oder die der Telekom.
0: Okay, muss ich wirklich zahlen oder gibt es auch was kostenlos im Fernsehen?
1: Ein paar Spiele gibt es gratis. Sat.1 zeigt zum Beispiel das Eröffnungsspiel und die Relegation. Und auch RTL hat angekündigt, bis zu 10 Spiele im Free-TV zu zeigen, dank der Übernahme von Sky. Das fängt schon an am ersten Spieltag mit RB Leipzig gegen Borussia Mönchengladbach. Im DFB-Pokal zeigen ARD, ZDF und RTL zusammen etwa 15 Spiele pro Saison kostenlos. Darunter ausgewählte Partien der frühen Runden, Viertelfinals, Halbfinals und das Finale in Berlin.
0: Ja gut, und wie sieht's dann mit den internationalen Spielen aus in dieser Saison?
1: In der Champions League zeigt DAZN diesmal fast alle Champions League-Spiele live. Nur ein Spiel pro Spieltag läuft bei Prime Video. Die Champions League ist im DAZN Unlimited-Paket enthalten. Wer es fürs ganze Jahr bucht, zahlt 35 Euro im Monat. Wer monatlich kündigen will, muss 45 zahlen. Die Rechte an Europa und Conference League liegen bei RTL. Fast alle Spiele laufen im Stream bei RTL Plus. Einige Partien zeigt RTL auch im Free TV. Ein RTL Plus Abo kostet aktuell ab 10 Euro im Monat.
0: Alles klar, gut. Dann danke dir, Thomas.
1: Ja, bitteschön.
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2: Ich bin Tine Klimach. Die Folgen der extremen Hitze und wochenlangen Trockenheit kosten die deutsche Wirtschaft nach Schätzungen von Greenpeace mindestens 36 Milliarden Euro. Das entspreche bis 0,9% der deutschen Wirtschaftsleistung, teilte die Naturschutzorganisation mit. Greenpeace berechnete dazu die wirtschaftlichen Schäden unter anderem durch Ernteausfälle, Waldbrände und durch Gesundheitskosten aufgrund der Hitze. Greenpeace fordert die Bundesregierung auf, auf ihrer Kabinettsklausur mit dem gebotenen Ernst auf die Klimakrise zu reagieren. Die Ukraine bittet seit Wochen um frisches Geld für die Stärkung ihrer Flugabwehr. Zum heutigen Nationalfeiertag kommen gute Nachrichten aus Brüssel. Die EU hat zum 35. Unabhängigkeitstag der Ukraine neue Rüstungshilfen im Wert von 6,1 Milliarden Euro genehmigt.
3: Flugabwehrsysteme, Raketen, Munition und Radaranlagen sollen vor allem mit diesem EU-Geld bezahlt werden. Und zwar wegen der immer häufigeren russischen Angriffe mit ballistischen Raketen und mit Drohnen. 376 Raketenangriffe nur im Juli. Europa zeige am Unabhängigkeitstag, dass die Unterstützung für die Ukraine unerschütterlich und konkret sei, sagte Kommissionspräsidentin von der Leyen. Aus Brüssel, Dieter Ebeling.
2: Autobauer Volkswagen steckt tief in der Krise. Zehntausende Arbeitsplätze stehen im Zuge eines Sparprogramms auf der Kippe. In einer internen Umfrage übt die VW-Belegschaft massive Kritik am Konzernvorstand.
4: Wegen der desaströsen Kommunikation nach außen durch den Vorstand seien die Mitarbeiter und deren Familien verunsichert und verängstigt, so heißt es in einem eigentlich firmeninternen Artikel. Schon länger ist bekannt, dass bis 2030 rund 50.000 Stellen in Deutschland wegfallen sollen. Diese bereits geplanten Einsparungen reichen allerdings nicht aus. Also wie schlimm wird's tatsächlich? Ab morgen gibt's 9 Betriebsversammlungen. Hier könnte es Details auch zu möglichen Werksschließungen geben. Uli Reitinger, Nachrichtenredaktion.
2: Das Kinojahr 2026 könnte sich nach Einschätzung der Filmförderungsanstalt zum stärksten seit der Pandemie entwickeln. Im ersten Halbjahr wurden rund 47,5 Millionen Tickets verkauft und mehr als 500 Millionen Euro Umsatz gemacht, teilte die Förderungsanstalt mit. Das waren knapp 17% an Kinokarten mehr als im Vorjahreszeitraum. Die erste Jahreshälfte habe den Kinos das beste Ergebnis seit der Corona-Pandemie beschert.
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5: Heute bleibt es bis zum Abend überwiegend trocken mit Sonne und lockeren und teils dichteren Wolken. Vereinzelt sind schwache Schauer auch möglich. Die Temperaturen steigen auf 21 bis maximal 23. In der Nacht bleibt es weiterhin trocken und meist klar. Örtlich kann sich hier und da Nebel bilden. Die Tiefstwerte liegen zwischen 7 und 12. Schauen wir auf den Power Radio Wettertrend. Morgen zum Dienstag wird es wieder sonnig und wärmer. Regen ist nicht in Sicht. Die Höchstwerte 24 bis maximal 26 Grad.
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5: Bitte Vorsicht auf den Straßen Berlin und Brandenburgs A10 westlicher Berliner Ring in Richtung Dreieck-Werder. Vor der Ausfahrt Großkreuz blockiert ein defekter LKW die Verzögerungsspur. Auf der B5 Küritz in Richtung Ludwigslust zwischen Glöfzin und Karstädt gibt es eine noch ungesicherte Unfallstelle und es liegen Gegenstände auf der Fahrbahn. A115 in Richtung Dreieck-Funkturm zwischen Potsdam-Babelsberg und Kleinmachnow ist aufgrund von Bergungsarbeiten die rechte Spur gesperrt. Und A100 Stadtring in Richtung Treptow zwischen Detmolder Straße und Albuinstraße staut es sich aktuell auf 10 Minuten mehr. Fahren Sie bitte vorsichtig und kommen Sie gut und sicher durch den Nachmittag.
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5: Einen wunderschönen Nachmittag, kurz nach 2 am Mess. Mein Name ist Sally Sue, ein Power Radio am Nachmittag. Ab 15 Uhr bin ich wieder Ihre Wünschefee und erfülle Ihnen Wünsche. Und da wünscht ihr was at power-radio.de oder 030 120 83 43 8 für den Wünsch-AB. In vielen Bundesländern sowie Berlin und Brandenburg ist ja heute wieder die Schule gestartet. Und für viele heißt es auch natürlich Ferien vorbei. der Urlaub ist vorbei. Habe ich eigentlich das Auto gecheckt, bevor ich wieder den Arbeitsweg mache? Ja, das sollte man. Das weiß meine Kollegin Diana Kramer. Das hören Sie gleich nach dem Regionalreport. Aber erstmal habe ich gute Laune und gute Musik für Sie mitgebracht. The Motto von Tiesto nach Nick Cave and the Bad Seeds mit Bring It On.

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1: Brandenburgs Verkehrsministerium lotet aktuell die Möglichkeit autonom fahrender Shuttles im ländlichen Raum aus. Wo ein normaler Bus mangels Nachfrage gar nicht oder nur zweimal am Tag fährt, könnte künftig ein fahrerloses Shuttle einspringen, sagte Minister Robert Krumbach im Interview mit der Märkischen Allgemeinen. Wir führen gerade mit Unternehmen wie zum Beispiel Tesla Gespräche. Die Überlegung sei, solche Fahrten in das bestehende Rufbussystem zu integrieren. Wer auf dem Land lebt, werde in manchen Landesteilen auch in Zukunft auf das Auto angewiesen sein. Allerdings müsse man sich dringend um diejenigen kümmern, die nicht selbst fahren können, wie ältere Menschen oder Jugendliche auf dem Weg zur Schule und Ausbildung, führte Krumbach aus. Hier könnten autonome Fahrten ein Teil der Lösung sein. Das Land Brandenburg agiert hier primär als Vermittler und Antreiber, so Krumbach. Das jetzige Rufbussystem sei oft zu unflexibel, weil es an starre Bereitschaftszeiten und den akuten Fahrermangel gebunden ist. Die Rufbusse fahren laut dem Verkehrsverbund Berlin-Brandenburg bedarfsorientiert als Linienbusse, Kleinbusse oder auch Taxis. Autonome Shuttles böten im ländlichen Raum ein riesiges Potenzial, schob Krumbach nach. Sobald die rechtlichen Zulassungen und Genehmigungen vorliegen, kann ich mir einen flächendeckenden Einsatz im ländlichen Raum sehr gut vorstellen.
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0: Bundesländer kehren aus den Sommerferien zurück. Heißt, Schulstart für die Kinder und für die Eltern geht der Arbeitsalltag wieder los. Oft fehlt nach dem Urlaub dabei aber die Zeit, das Auto nochmal richtig durchzuchecken. Sollte man aber. Meine Kollegin Diana Kramer weiß warum. Hallo Diana.
1: Hallo, schönen guten Tag.
0: Diana, vor der Fahrt in den Urlaub wird das Auto ja bei den meisten akribisch durchgecheckt. Was ist vor dem Neustart in den Alltag denn wichtig?
1: Naja, viele kennen das wahrscheinlich. Sonntagnachmittag kehrt die Familie zurück und am Montagmorgen geht's auch schon wieder los mit dem Alltagstrott. Da sind manchmal der Kofferraum oder auch die Dachbox zumindest noch halb voll mit Urlaubskram. Und auch wenn man denkt, dass das Strandspielzeug der Kinder oder die Wanderschuhe ja kaum was wiegen, die Summe der kleinen Dinge macht's. Das kostet nämlich Sprit. Vor allem die Dachbox, auch leer, erhöht den Spritverbrauch allein durch den Luftwiderstand. Die sollte man also am besten nicht noch wochenlang durch die Gegend fahren. Das kostet bares Geld.
0: Das klingt ja schon mal einigermaßen interessant. Was gehört sonst noch so zum Nachurlaubs-Auto-Check?
1: Also wenn man eh schon dabei ist, das Auto leer zu räumen, dabei übrigens auch mal unter die Sitze oder den doppelten Boden im Kofferraum schauen, dann am besten gleich mal die Scheiben putzen, so hat man im Alltag wieder bessere Sicht. Gerade auch wenn die Sonne blendet, ist ja so ein Sicherheitsding. Wer mit Volllast wegen des Gepäcks unterwegs war in den Ferien, sollte außerdem den Reifendruck überprüfen und den gegebenenfalls wieder für die normale Nutzung anpassen, also vielleicht ein bisschen Luft ablassen. Und auch ein Blick unter die Motorhaube kann sich nach einer langen Reise lohnen. Hier sind's die Klassiker. Einmal Ölstand, Kühlflüssigkeit, Bremsflüssigkeit und Wischwasser selbst kontrollieren oder auch in der Werkstatt. Das kann auf jeden Fall nicht schaden.
0: Und so könnte man sich schon auf den langsam kommenden Herbst und Winter vorbereiten. Dankeschön, Diana Kramer.
1: Gerne. Macht's gut.
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1: Heute bleibt es bis zum Abend überwiegend trocken mit Sonne und lockeren und teils dichteren Wolken. Vereinzelt sind schwache Schauer auch möglich. Die Temperaturen steigen auf 21 bis maximal 23. In der Nacht bleibt es weiterhin trocken und meist klar. Örtlich kann sich hier und da Nebel bilden. Die Tiefstwerte liegen zwischen 7 und 12. Schauen wir auf den Power Radio Wettertrend. Morgen zum Dienstag wird es wieder sonnig und wärmer. Regen ist nicht in Sicht. Die Höchstwerte 24 bis maximal 26 Grad.
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1: Bitte fahren Sie auf den Straßen Berlin und Brandenburgs A10 westlicher Berliner Ring in Richtung Dreiecke Werder. Vor der Ausfahrt Großkreuz blockiert ein defekter LKW die Verzögerungsspur. A10 westlicher Berliner Ring in Richtung Dreieck Havelland. Zwischen Spandau und Brieselang liegen Reifenteile auf der Fahrbahn. In Kreuzberg der Mehringdamm, die Mehringbrücke, ist in Richtung Wilhelmstraße nach einem Unfall komplett gesperrt. Und auf der A113 stadtauswärts im Dreieck Neukölln in der Zufahrt von der Grenzallee steht ein defekter LKW und die rechte Spur ist dafür gesperrt. Fahren Sie bitte vorsichtig, kommen Sie gut und sicher durch den Nachmittag.
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4: Unbekannte haben am frühen Morgen mehrmals auf einen Barbiersalon im Bezirk Steglitz-Zehlendorf geschossen. Bei dem Angriff auf das Geschäft sei auch ein selbstgebastelter Sprengsatz gezündet worden. Dieser sei aber nicht explodiert, sagte eine Polizeisprecherin. Verletzt wurde niemand. Anwohner hätten die Einsatzkräfte alarmiert. Zu den Hintergründen der Tat wurde zunächst nichts bekannt. Das Geschäft steht in Verbindung zum Berliner Rapper Samra, der mit seinem Namen für den Laden wirbt. Samra und sein Rapper-Kollege Capital Bra sind am Vortag in Berlin-Kreuzberg auf dem Oranienplatz im Rahmen einer Werbeaktion für ein geplantes gemeinsames Album aufgetreten. Teile der Straße, auf der das Geschäft steht, waren am Morgen in beiden Richtungen gesperrt. Die Ermittlungen haben die Sondereinheit Ferum, lateinisch für Eisen, beim Landeskriminalamt LKA übernommen, teilte die Polizei weiter mit. Sie wurde vor mehr als 9 Monaten eingerichtet, um die Bekämpfung der organisierten Kriminalität in Berlin zu stärken. Immer wieder kommt es in diesem Zusammenhang seit Monaten zu Schüssen und gezielten Angriffen auf Geschäfte. Auch Handgranaten oder andere Sprengsätze, wie in diesem Fall, wurden dabei genutzt. Ferum hat eigenen Angaben zufolge seit der Gründung bereits mehr als 600 Ermittlungsverfahren eingeleitet. Bei der Berliner Staatsanwaltschaft ist die Ermittlungsgruppe Telum, lateinisch für Angriffswaffe, für die Verfahren zuständig. Sie wurde in Reaktion auf Ferum eingerichtet. Die beiden Einheiten arbeiten eng zusammen. Losgelöst davon, ob der Laden einem Rapper gehört oder nicht, sehen wir in der letzten Nacht einen weiteren Beleg für die besorgniserregende Entwicklung, dass zur Konfliktlösung oder Durchsetzung eigener Interessen zunehmend zu Schusswaffen und längst sogar zu Brand- und Sprengsätzen gegriffen wird, teilte die Gewerkschaft der Polizei mit.
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1: Ich bin Tine Klimach. Unter der Leitung von Parteichef und Bundeskanzler Friedrich Merz ist in Berlin die CDU-Spitze zu ihrem ersten regulären Treffen nach der Sommerpause zusammengekommen. Themen dürften neben dem Personalumbau vom Juli auch die morgen beginnende Kabinettsklausur und die Landtagswahlen im September sein.
2: Die Regierung und insbesondere Kanzler Merz stehen enorm unter Druck. Trotz zahlreicher vermeintlicher Neustarts hören die Konflikte nicht auf und steigen die Umfragewerte nicht. Eher im Gegenteil. Über den Sommer gab es auch intern in der CDU viel Kritik an Merz, vor allem wegen bestimmter Personalentscheidungen. Das Motto jetzt aus Sicht von Kanzler und CDU gab der neue Unionsfraktionschef Thorsten Frey vor der CDU-Sitzung aus. Es gelte jetzt, durch gute Arbeit zu überzeugen. Heißt wohl so viel wie Reformen weiter durchziehen und hoffen, dass sie irgendwann etwas bewirken, das die Wähler überzeugt. Aus Berlin, Ronny Thorau.
1: Ernteausfälle, Brände und Niedrigwasser sorgen für enorme Schäden. Die extreme Hitze und Trockenheit in diesem Sommer kosten die deutsche Wirtschaft nach Schätzungen von Greenpeace 36 Milliarden Euro, sagt die Umweltorganisation.
3: Bei brütender Hitze schalten viele von uns einen Gang zurück. Wir sind weniger produktiv. Und allein das verursacht Schäden von mehr als 10 Milliarden Euro, sagt Greenpeace. Und dann sind da die Bauern, die weniger ernten. Wälder werden zu Asche. Eine Katastrophe für die Menschen und die Volkswirtschaft, nennen die Umweltschützer diesen Sommer und fordern die Regierung auf, nun schnell zu handeln. Denn, Zitat, ein Weiter-so können wir uns nicht mehr leisten. Claudia Wächter, Nachrichtenredaktion.
1: AOK-Chefin Carola Reimann hat die telefonische Krankschreibung als gutes Mittel verteidigt, gerade in Zeiten von Infektionsfällen. So könnten Ansteckungen vermieden und medizinisches Personal geschützt werden, sagte sie den Zeitungen der Funke Mediengruppe. Eine missbräuchliche Nutzung könne die AOK nicht feststellen. Die schwarz-rote Koalition will die Möglichkeit zur telefonischen Krankschreibung abschaffen. Der Export in andere Länder der EU sichert in Deutschland einer Studie zufolge etwa 7,2 Millionen Arbeitsplätze. Zu diesem Ergebnis kommt eine aktuelle Studie im Auftrag der Vereinigung der Bayerischen Wirtschaft. Insgesamt hänge eine Bruttowertschöpfung von rund 550 Milliarden Euro an der Nachfrage aus anderen EU-Ländern. Die Zahlen beziehen sich auf das Jahr 2022. Die Bedeutung dürfte aktuell eher zu- als abnehmen.
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4: Heute bleibt es bis zum Abend überwiegend trocken mit Sonne und lockeren und teils dichteren Wolken. Vereinzelt sind schwache Schauer auch möglich. Die Temperaturen steigen auf 21 bis maximal 23. In der Nacht bleibt es weiterhin trocken und meist klar. Örtlich kann sich hier und da Nebel bilden. Die Tiefstwerte liegen zwischen 7 und 12. Schauen wir auf den Power Radio Wettertrend. Morgen zum Dienstag wird es wieder sonnig und wärmer. Regen ist nicht in Sicht. Die Höchstwerte 24 bis maximal 26 Grad.
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4: Bitte Vorsicht auf den Straßen Berlin und Brandenburgs. B1, B5 Frankfurter Chaussee ist in Richtung Berlin zwischen Herzfelde und Tarsdorf nach einem Unfall komplett gesperrt. A10 südlicher Berliner Ring in Richtung Dreieckwerder. Hinter Rangsdorf liegt ein Metallteil auf der rechten und der mittleren Spur. Im Landkreis Oberhavel auf der L21 zwischen Sumt und Wensickendorf befinden sich Personen auf der Fahrbahn. A100 Stadtring in Richtung Treptow zwischen Detmolder Straße und Albuinstraße staut es sich aktuell 10 bis 15 Minuten mehr. Fahren Sie bitte vorsichtig und kommen Sie gut und sicher durch den Nachmittag.
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4: Einen wunderschönen guten Nachmittag. 15.05 Uhr haben wir es gleich. Mein Name ist Sally, Sie haben Power Radio an diesem Montagnachmittag. Ich bin Ihre Wünschefee und da wünscht ihr was at power-radio.de oder 030 120 83 43 8 für den Wünsche-AB. Die liebe Anna hat sich gemeldet. Sie wünscht sich für ihren liebsten Peter Loverboy mit Turn Me Loose.

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4: Sie an Power Radio wünscht dir was, wo ihre Songwünsche wahr werden. Und da wünscht ihr was at power-radio.de oder 030 120 83 43 8 für den Wünsche-AB. Thorsten aus Schwedt an der Oder hat sich gemeldet und wünscht sich John Bon Jovi mit Living on a Prayer.

Sie an Power Radio wünscht ihr was für ihre Songwünsche wahr werden unter wünschtihrwas@power-radio.de oder 030 120 83 43 8 für den Wünsche-AB. Ralf aus Ludwigsfelde wünscht sich für seine Frau Tina Turner mit Simply the Best.

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1: Heute bleibt es bis zum Abend überwiegend trocken mit Sonne und lockeren und teils dichteren Wolken. Vereinzelt sind schwache Schauer auch möglich. Die Temperaturen steigen auf 21 bis maximal 23. In der Nacht bleibt es weiterhin trocken und meist klar. Örtlich kann sich hier und da Nebel bilden. Die Tiefstwerte liegen zwischen 7 und 12. Schauen wir auf den Power Radio Wettertrend. Morgen zum Dienstag wird es wieder sonnig und wärmer. Regen ist nicht in Sicht. Die Höchstwerte 24 bis maximal 26 Grad.
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1: Bitte Vorsicht auf den Straßen Berlin und Brandenburgs A24 Berlin in Richtung Hamburg zwischen Neuruppin und Herzsprung ist eine ungesicherte Unfallstelle auf der rechten Spur. B5 Küritz in Richtung Ludwigslust zwischen Glöfzin und Karstädt kommt es noch Behinderung nach einem Unfall. In Wiesdorf und Friedrichsfelde auf der Rienstraße zwischen Allee der Kosmonauten und dem Rosenfelder Ring staut es sich in Richtung Karlshorst aktuell 20 Minuten mehr. Und auf dem Berliner Stadtring in Richtung Wedding zwischen Beckstraße und Schmargendorf staut es sich aktuell 10 bis 15 Minuten. Fahren Sie bitte vorsichtig und kommen Sie gut und sicher durch den Nachmittag.
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Wünsche, was für ihre Songwünsche wahr werden. Und da wünscht ihr was at paul-radio.de oder 030 120 83 43 8 für den Wünsche-AB. Liebe Andrea aus Spandau hat sich gemeldet bei mir über Mail über wünscht ihr was at paul-radio.de und wünscht sich von Nena irgendwie, irgendwo, irgendwann.

Sie an Power Radio wünscht ihr was für ihre Songwünsche wahr werden unter wünschtewas@power-radio.de oder 030 120 83 43 8 für den Wünsche-AB. Carsten aus Brandenburg an der Havel wünscht sich für seine liebste Schwiegermutter Queen mit Another One Bites the Dust.

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2: Ich bin Tine Klimach. Die EU hat neue Rüstungshilfen für die Ukraine im Wert von 6,1 Milliarden Euro genehmigt. Die Mittel seien für Flugabwehrsysteme, Raketen, Munition und Radaranlagen vorgesehen, teilte die EU-Kommission mit. Die Zusage aus Brüssel erreichte Kiew am 35. Unabhängigkeitstag der Ukraine, der heute mit internationalen Gästen begangen wird.
3: Präsident Zelensky nutzte seine Rede zum Unabhängigkeitstag für eine Kampfansage an Kreml-Chef Putin. Die Ukraine werde weiter um ihre Souveränität kämpfen, sagte Zelensky in Kiew. Die Welt müsse zusammenstehen, um Russland in die Knie zu zwingen. Zelensky forderte auch mehr Unterstützung für sein Land. Verlangt hatte er allein gestern von der EU 30 Milliarden Euro für die Verteidigung des Landes. Derweil gingen die gegenseitigen Luftangriffe in dem Krieg weiter. Es gab mehrere Verletzte. Aus Moskau, Ulf Mauder.
2: Unionsfraktionschef Thorsten Frey sieht die schwarz-rote Koalition vor einem arbeitsreichen Herbst. Wir haben ja bereits vor der parlamentarischen Sommerpause viele Gesetzgebungsvorhaben aufgegleist und die müssen jetzt umgesetzt werden. In der Regel mit der Zielsetzung Ende des Jahres, sagte der CDU-Politiker vor einer Sitzung des CDU-Präsidiums mit Kanzler und Parteichef Friedrich Merz in Berlin. Autobauer Volkswagen steckt tief in der Krise. Zehntausende Arbeitsplätze stehen im Zuge eines Sparprogramms auf der Kippe. In einer internen Umfrage übt die VW-Belegschaft massive Kritik am Konzernvorstand.
4: Wegen der desaströsen Kommunikation nach außen durch den Vorstand seien die Mitarbeiter und deren Familien verunsichert und verängstigt, so heißt es in einem eigentlich firmeninternen Artikel. Schon länger ist bekannt, dass bis 2030 rund 50.000 Stellen in Deutschland wegfallen sollen. Diese bereits geplanten Einsparungen reichen allerdings nicht aus. Also wie schlimm wird es tatsächlich? Ab morgen gibt es 9 Betriebsversammlungen. Hier könnte es Details auch zu möglichen Werksschließungen geben. Uli Reitinger, Nachrichtenredaktion.
2: Die Weltmeere sind so warm wie noch nie seit Beginn der Messungen im Jahr 1979. Die durchschnittliche Meeresoberflächentemperatur habe am vergangenen Samstag ihren höchsten jemals gemessenen Wert erreicht, teilte der Klimawandeldienst des EU-Programms Copernicus in Bonn mit. Der Rekord sei am 22. August mit einer Temperatur von 21,1 Grad aufgestellt worden, womit der bisherige Rekord von 21,09 Grad im März 2024 übertroffen worden sei.
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5: Heute bleibt es bis zum Abend überwiegend trocken mit Sonne und lockeren und teils dichteren Wolken. Vereinzelt sind schwache Schauer auch möglich. Die Temperaturen steigen auf 21 bis maximal 23. In der Nacht bleibt es weiterhin trocken und meist klar. Örtlich kann sich hier und da Nebel bilden. Die Tiefstwerte liegen zwischen 7 und 12. Schauen wir auf den Power Radio Wettertrend. Morgen zum Dienstag wird es wieder sonnig und wärmer. Regen ist nicht in Sicht. Die Höchstwerte 24 bis maximal 26 Grad. Bitte Vorsicht auf den Straßen Berlin und Brandenburgs A115 Dreiknotetal in Richtung Dreieckfunkturm. Zwischen Potsdam-Babelsberg und Kleinmachnow gibt es einen Unfall mit mehreren Fahrzeugen. A10 südlicher Berliner Ring in Richtung Dreieck-Spreeau. Zwischen Schönefelder Kreuz und Königs Wusterhausen ist eine ungesicherte Unfallstelle. A11 Berlin in Richtung Stettin zwischen Lanke und Finowfurt steht ein defektes Fahrzeug auf der rechten Spur. Und in Spandau die Wilhelmshavener Straße ist zwischen Brunsbüttler Damm und Altonaer Straße nach einem Unfall voll gesperrt. Und auf dem Berliner Stadtring in Richtung Treptow zwischen Detmolder Straße und Albinstraße staut es sich aktuell 20 Minuten mehr. Fahren Sie bitte vorsichtig, kommen Sie gut und sicher durch den Nachmittag.
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5: Wunderschönen guten Nachmittag, 16.04 Uhr haben wir es gleich. Mein Name ist Sally, Sie hören Power Radio an diesem Montagnachmittag. Sie können auch Ihre Wünsche einreichen jederzeit unter wünschtewas@power-radio.de oder 030 120 83 43 8 für den Wünsche-AB. Es erreichte uns eine Nachricht aus weiter Ferne. Der Captain hat sich wieder gemeldet. Bürger des bewohnten Weltraums, gegen 16 Uhr werde ich in der Nähe der Erde einen Swing-By-Manöver fliegen und mich kurz in Empfangsreichsweite befinden. Er würde sich freuen, Anthony Gomes mit Come Down zu spielen. Ja, er darf's hören.

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Aus Köpenick hat sich Anja gemeldet und wünscht sich einen Klassiker. Nina Hagen, du hast den Farbfilm vergessen.

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Aus Oranienburg hat der liebe Michael geschrieben und er wünscht sich Journey mit Don't Stop Believin'.

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1: Heute bleibt es bis zum Abend überwiegend trocken mit Sonne und lockeren und teils dichteren Wolken. Vereinzelt sind schwache Schauer auch möglich. Die Temperaturen steigen auf 21 bis maximal 23. In der Nacht bleibt es weiterhin trocken und meist klar. Örtlich kann sich hier und da Nebel bilden. Die Tiefstwerte liegen zwischen 7 und 12. Schauen wir auf den Power-Radio-Wettertrend. Morgen zum Dienstag wird es wieder sonnig und wärmer. Regen ist nicht in Sicht. Die Höchstwerte 24 bis maximal 26 Grad.
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1: Bitte Vorsicht auf den Straßen Berlin und Brandenburgs 115 Dreiknotetal in Richtung Dreieckfunkturm. Zwischen Potsdam-Babelsberg und Kleinmachnow gibt es einen Unfall mit mehreren Fahrzeugen. A10 südlicher Berliner Ring in Richtung Dreieck-Spreeau. Zwischen Schönefelder Kreuz und Königs Wusterhausen gibt es ebenfalls eine noch ungesicherte Unfallstelle. Ebenfalls A10 westlicher Berliner Ring in Richtung Dreiecke-Werder. In der Überfahrt zur A2 steht ein defektes Fahrzeug. In Friedrichsfelde und Marzahn auf der Rienstraße zwischen Alt-Friedrichsfelde und Allee der Kosmonauten staut es sich in Richtung Alt-Hohenschönhausen aktuell 30 Minuten mehr. Und auf dem Berliner Stadtring 100 in Richtung Treptow zwischen Detmolder Straße und Albuinstraße staut es sich 20 Minuten mehr. Fahren Sie bitte vorsichtig und kommen Sie gut und sicher durch den Nachmittag.
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0: 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Die liebe Susanne aus Königs Wusterhausen hat geschrieben und wünscht sich für ihren Ehemann Matthias Reim: Verdammt, ich lieb dich. Alles Gute zum Hochzeitstag.
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Der liebe Sven aus Kleinmachnow wünscht sich gute Laune mit Katharina and the Waves und Walking on Sunshine.

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1: Ich bin Tine Klimach. Nach der Sommerpause ist Bundeskanzler Friedrich Merz erstmals wieder mit dem engsten Führungsteam seiner Partei zusammengekommen. Dabei ging es für die CDU-Spitze auch darum, die morgige Kabinettsklausur vorzubereiten. Die Bundesregierung stehe vor einem arbeitsreichen Herbst, sagte der neue Unionsfraktionschef Thorsten Frey.
2: Kurs halten und weiter reformieren, so könnte man das Motto der Regierung gerade umschreiben. Der neue Unionsfraktionschef Thorsten Frey, Nachfolger von Jens Spahn, erklärte, es gehe jetzt um die zügige Umsetzung der Reformen, die man vor der Sommerpause vereinbart habe. Das könnte aber teilweise schwierig werden, nachdem Ostministerpräsidenten der CDU, also aus Freys eigener Partei, zentrale Kompromisse wieder ins Wackeln gebracht haben. Etwa die Abschaffung der Rente mit 63. Dazu kommen die schlechten Umfragen und nur noch 2 Wochen bis zu den ersten Landtagswahlen diesen Herbst im Osten. Aus Berlin, Ronny Tochau.
1: Der BIWA Pflegeschutzbund weist den Verdacht der AfD zurück, in Pflegeheimen würden Angestellte oder Angehörige die Briefwahl der Bewohner manipulieren. Es lägen keinerlei Hinweise auf Wahlbetrug in Pflegeheimen oder eine unzulässige Einflussnahme bei der Stimmabgabe vor, erklärte der Verband. Zuvor hatte der AfD-Vorsitzende Tino Chrupalla vor der Landtagswahl am 6. September in Sachsen-Anhalt Zweifel daran gesät, dass bei der Briefwahl alles mit rechten Dingen zugeht. Die Ukraine bittet seit Wochen um frisches Geld für die Stärkung ihrer Flugabwehr. Zum heutigen Nationalfeiertag kommen gute Nachrichten aus Brüssel. Die EU hat zum 35. Unabhängigkeitstag der Ukraine neue Rüstungshilfen im Wert von 6,1 Milliarden Euro genehmigt.
3: Flugabwehrsysteme, Raketen, Munition und Radaranlagen sollen vor allem mit diesem EU-Geld bezahlt werden. Und zwar wegen der immer häufigeren russischen Angriffe mit ballistischen Raketen und mit Drohnen. 376 Raketenangriffe nur im Juli. Europa zeige am Unabhängigkeitstag, dass die Unterstützung für die Ukraine unerschütterlich und konkret sei, sagte Kommissionspräsidentin von der Leyen. Aus Brüssel, Dieter Ebeling.
1: Nach einem bisher vergleichsweise milden Sommer wird es in Griechenland jetzt richtig heiß. Das Land erlebt seine erste Hitzewelle des Sommers. Für mindestens eine Woche werden Temperaturen von bis zu 40 Grad erwartet. Besonders in Ballungszentren in Mittelgriechenland und auf Peloponnes bleibt es auch nachts ungewöhnlich warm. Gleichzeitig steigt wegen der Trockenheit und starker Winde die Waldbrandgefahr.
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4: Heute bleibt es bis zum Abend überwiegend trocken mit Sonne und lockeren und teils dichteren Wolken. Vereinzelt sind schwache Schauer auch möglich. Die Temperaturen steigen auf 21 bis maximal 23. In der Nacht bleibt es weiterhin trocken und meist klar. Örtlich kann sich hier und da Nebel bilden. Die Tiefstwerte liegen zwischen 7 und 12. Schauen auf den Power Radio Wettertrend. Morgen zum Dienstag wird es wieder sonnig und wärmer. Regen ist nicht in Sicht. Die Höchstwerte 24 bis maximal 26 Grad.
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4: Bitte Vorsicht auf den Straßen Berlin und Brandenburgs A10 östlicher Berliner Ring in Richtung Dreieck Spreeau. Hinter Rödersdorf ist an der dortigen Baustelle gerade ein Rettungsfahrzeug im Einsatz. Es kommt hier zu Behinderungen. A115 in Richtung Dreieck Funkturm zwischen Potsdam-Babelsberg und Kleinmachnow ist wegen Bergungsarbeiten nur eine Spur frei. B158 Bad Freienwalde in Richtung Geberlin zwischen Schiffmühle und der B167. Am Weidendamm gab es einen Wildunfall. Hier bitte vorsichtig fahren. In Friedrichsfelde und Marzahn auf der Rienstraße zwischen Alt-Friedrichsfelde und Allee der Kosmonauten in Richtung Alt-Hunschenhausen staut es sich um die 20 Minuten aktuell. Genauso in Gegenrichtung zwischen Allee der Kosmonauten und Rosenfelder Ring in Richtung Karlshorst ebenso 20 bis 25 Minuten. Und auf dem Berliner Stadtring A100 in Richtung Treptow zwischen Detmolder Straße und Albuinstraße stehen sie ebenfalls 20 Minuten im Stau aktuell. Fahren Sie bitte vorsichtig und kommen Sie gut und sicher in Richtung Feierabend.
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4: Einen wunderschönen guten Nachmittag, 17.05 Uhr haben wir es. Mein Name ist Sally, Sie an Power Radio, wünscht dir was an diesem Montagnachmittag unter wünschtdirwas@power-radio.de oder 030 120 83 43 8 bin ich Ihre Wünschefee. Die liebe Sabine aus Pankow wünscht sich für ihren Mann Herbert Grönemeyer mit Männer.

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Die Katrin aus Falkensee will's rockig und nostalgisch mit Die Toten Hosen und Tage wie diese.

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1: Heute bleibt es bis zum Abend überwiegend trocken mit Sonne und lockeren und teils dichteren Wolken. Vereinzelt sind schwache Schauer auch möglich. Die Temperaturen steigen auf 21 bis maximal 23. In der Nacht bleibt es weiterhin trocken und meist klar. Örtlich kann sich hier und da Nebel bilden. Die Tiefstwerte liegen zwischen 7 und 12. Schauen auf den Power Radio Wettertrend. Morgen zum Dienstag wird es wieder sonnig und wärmer. Regen ist nicht in Sicht. Die Höchstwerte 24 bis maximal 26 Grad.
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1: Bitte Vorsicht auf den Straßen Berlin und Brandenburgs A10 östlicher Berliner Ring in Richtung Dreieck Spreeau. Hinter Rödersdorf ist an der dortigen Baustelle gerade ein Rettungsfahrzeug im Einsatz. Es kommt hier zu Behinderungen. A115 in Richtung Dreieck Funkturm zwischen Potsdam-Babelsberg und Kleinmachnow ist wegen Bergungsarbeiten nur eine Spur frei. B158 Bad Freienwalde in Richtung Berlin zwischen Schiffmühle und der B167. Am Weidendamm gab es einen Wildunfall. Hier bitte vorsichtig fahren. In Friedrichsfelde und Marzahn auf der Rienstraße zwischen Alt-Friedrichsfelde und Allee der Kosmonauten in Richtung Alt-Hunschenhausen staut es sich um die 20 Minuten aktuell. Genauso in Gegenrichtung zwischen Allee der Kosmonauten und Rosenfelder Ring in Richtung Karlshorst ebenso 20 bis 25 Minuten. Und auf dem Berliner Stadtring A100 in Richtung Treptow zwischen Detmolder Straße und Albuinstraße stehen sie ebenfalls 20 Minuten im Stau aktuell. Fahren Sie bitte vorsichtig und kommen Sie gut und sicher

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Der liebe Andreas aus Steglitz wünscht sich Toto mit Afrika als Nostalgie an seinen Afrika-Urlaub.

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Der liebe Dirk aus Neuruppin wünscht sich I Want to Break Free von Queen.

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1: Ich bin Tine Klimach. Ernteausfälle, Brände und Niedrigwasser sorgen für enorme Schäden. Die extreme Hitze und Trockenheit in diesem Sommer kosten die deutsche Wirtschaft nach Schätzungen von Greenpeace 36 Milliarden Euro, sagt die Umweltorganisation.
2: Bei brütender Hitze schalten viele von uns einen Gang zurück. Wir sind weniger produktiv. Und allein das verursacht Schäden von mehr als 10 Milliarden Euro, sagt Greenpeace. Und dann sind da die Bauern, die weniger ernten. Wälder werden zu Asche. Eine Katastrophe für die Menschen und die Volkswirtschaft, nennen die Umweltschützer diesen Sommer und fordern die Regierung auf, nun schnell zu handeln. Denn, Zitat, ein Weiter-so können wir uns nicht mehr leisten. Claudia Wächter, Nachrichtenredaktion.
1: Unionsfraktionschef Thorsten Frey sieht die schwarz-rote Koalition vor einem arbeitsreichen Herbst. Wir haben ja bereits vor der parlamentarischen Sommerpause viele Gesetzgebungsvorhaben aufgegleist und die müssen jetzt umgesetzt werden. In der Regel mit der Zielsetzung Ende des Jahres, sagte der CDU-Politiker vor einer Sitzung des CDU-Präsidiums mit Kanzler und Parteichef Friedrich Merz in Berlin. Bundespräsident Frank-Walter Steinmeier ist nun offiziell Hausherr in seinem neuen Berliner Domizil. Das hat er bezogen, weil das Schloss Bellevue aktuell saniert wird. In einem symbolischen Akt bekam er heute den Schlüssel für den modernen Bau.
3: 6 Geschosse und eine auffallend bunte Fassade. So sieht das Ausweichquartier des Bundespräsidenten aus, mitten in Berlin, nah am Kanzleramt und Hauptbahnhof gelegen. Modern und funktional, freundlich und einladend, außerdem stilvoll. So lobt der Hausherr das Gebäude, das er schon Anfang Juli bezogen hat. Der Stammsitz des Staatsoberhaupts Schloss Bellevue soll in den kommenden 8 Jahren von Grund auf saniert werden. Aus Berlin, Thomas Thonfeld.
1: Die Verbraucherzentralen warnen vor einer Beeinflussung bei Trinkgeldoptionen auf Kartenlesegeräten. Die Chefin des Bundesverbandes, Ramona Popp, sagte der dpa, es müsse auf den ersten Blick erkennbar sein, wie Gäste Trinkgeld ablehnen oder die Höhe selbst festlegen können. Der Verband setze sich für ein Verbot manipulativer Designtricks ein. Oft sei die Option, kein Trinkgeld zu geben, versteckt oder schlecht sichtbar, so Popp. Die Felder, auf denen Vorschläge fürs Trinkgeld wie 10% oder 15% angetippt werden können, seien oft größer oder farblich auffälliger.
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1: Ich bin Tine Klimach. Nach der Sommerpause ist Bundeskanzler Friedrich Merz erstmals wieder mit dem engsten Führungsteam seiner Partei zusammengekommen. Dabei ging es für die CDU-Spitze auch darum, die morgige Kabinettsklausur vorzubereiten. Die Bundesregierung stehe vor einem arbeitsreichen Herbst, sagte der neue Unionsfraktionschef Thorsten Frey.
2: Kurs halten und weiter reformieren, so könnte man das Motto der Regierung gerade umschreiben. Der neue Unionsfraktionschef Thorsten Frey, Nachfolger von Jens Spahn, erklärte, es gehe jetzt um die zügige Umsetzung der Reformen, die man vor der Sommerpause vereinbart habe. Das könnte aber teilweise schwierig werden, nachdem Ostministerpräsidenten der CDU, also aus Freys eigener Partei, zentrale Kompromisse wieder ins Wackeln gebracht haben. Etwa die Abschaffung der Rente mit 63. Aus Berlin, Ronny Tochau.
1: Die Ukraine zeigt sich zum 35. Jahrestag der Unabhängigkeit stolz auf ihren Kampf gegen Russlands Krieg. Präsident Selenskyj nutzte seine Rede an die Nation gleichzeitig für eine Kampfansage an Russlands Präsidenten Putin und kündigte weiteren Widerstand gegen die russische Invasion an.
3: Präsident Selenskyj gibt sich trotz der schwierigen Lage für Kiew an der Front kämpferisch zum Nationalfeiertag. Die Ukraine erhält auch weitere Militärhilfen aus Großbritannien und von der EU. Die Reaktion aus dem Kreml hier in Moskau ließ nicht lange auf sich warten. Mit den Rüstungshilfen werde weiter Öl ins Feuer des Krieges gegossen. Verhindert werde so jeder Versuch, in Friedensverhandlungen zu treten, hieß es hier in Moskau. Aus Moskau, Ulf Mauder.
1: Die Folgen der extremen Hitze und wochenlangen Trockenheit kosten die deutsche Wirtschaft nach Schätzungen von Greenpeace mindestens 36 Milliarden Euro. Das entspreche bis 0,9% der deutschen Wirtschaftsleistung, teilte die Naturschutzorganisation mit. Greenpeace berechnete dazu die wirtschaftlichen Schäden unter anderem durch Ernteausfälle, Waldbrände und durch Gesundheitskosten aufgrund der Hitze. Greenpeace fordert die Bundesregierung auf, auf ihrer Kabinettsklausur mit dem gebotenen Ernst auf die Klimakrise zu reagieren. Für zwei Schulklassen aus Schleswig-Holstein endete die Oberstufenfahrt nach Paris mit einem Schock. Die Reisebus prallte in den Niederlanden am frühen Morgen auf einen Kleintransporter. 8 Menschen wurden verletzt ins Krankenhaus gebracht, einige von ihnen schwer. Später wurden 8 weitere Personen im Krankenhaus behandelt. In Lebensgefahr war laut Polizei niemand.
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1: Ich bin Tine Klimach. Die EU hat neue Rüstungshilfen für die Ukraine im Wert von 6,1 Milliarden Euro genehmigt. Die Mittel seien für Flugabwehrsysteme, Raketen, Munition und Radaranlagen vorgesehen, teilte die EU-Kommission mit. Die Zusage aus Brüssel erreichte Kiew am 35. Unabhängigkeitstag der Ukraine, der heute mit internationalen Gästen begangen wird.
2: Präsident Zelensky nutzte seine Rede zum Unabhängigkeitstag für eine Kampfansage an Kreml-Chef Putin. Die Ukraine werde weiter um ihre Souveränität kämpfen, sagte Zelensky in Kiew. Die Welt müsse zusammenstehen, um Russland in die Knie zu zwingen. Zelensky forderte auch mehr Unterstützung für sein Land. Verlangt hatte er allein gestern von der EU 30 Milliarden Euro für die Verteidigung des Landes. Aus Moskau, Ulf Mauder.
1: AOK-Chefin Carola Reimann hat die telefonische Krankschreibung als gutes Mittel verteidigt, gerade in Zeiten von Infektionsfällen. So könnten Ansteckungen vermieden und medizinisches Personal geschützt werden, sagte sie den Zeitungen der Funke Mediengruppe. Eine missbräuchliche Nutzung könne die AOK nicht feststellen. Die schwarz-rote Koalition will die Möglichkeit zur telefonischen Krankschreibung abschaffen. Autobauer Volkswagen steckt tief in der Krise. Zehntausende Arbeitsplätze stehen im Zuge eines Sparprogramms auf der Kippe. In einer internen Umfrage übt die VW-Belegschaft massive Kritik am Konzernvorstand.
3: Wegen der desaströsen Kommunikation nach außen durch den Vorstand seien die Mitarbeiter und deren Familien verunsichert und verängstigt, so heißt es in einem eigentlich firmeninternen Artikel. Schon länger ist bekannt, dass bis 2030 rund 50.000 Stellen in Deutschland wegfallen sollen. Diese bereits geplanten Einsparungen reichen allerdings nicht aus. Also wie schlimm wird's tatsächlich? Ab morgen gibt's 9 Betriebsversammlungen. Hier könnte es Details auch zu möglichen Werksschließungen geben. Uli Reitinger, Nachrichtenredaktion.
1: Die Weltmeere sind so warm wie noch nie seit Beginn der Messungen im Jahr 1979. Die durchschnittliche Meeresoberflächentemperatur habe am vergangenen Samstag ihren höchsten jemals gemessenen Wert erreicht, teilte der Klimawandeldienst des EU-Programms Copernicus in Bonn mit. Der Rekord sei am 22. August mit einer Temperatur von 21,1 Grad aufgestellt worden, womit der bisherige Rekord von 21,09 Grad im März 2024 übertroffen worden sei.
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1: Ich bin Tine Klimach. Ernteausfälle, Brände und Niedrigwasser sorgen für enorme Schäden. Die extreme Hitze und Trockenheit in diesem Sommer kosten die deutsche Wirtschaft nach Schätzungen von Greenpeace 36 Milliarden Euro, sagt die Umweltorganisation.
2: Bei brütender Hitze schalten viele von uns einen Gang zurück. Wir sind weniger produktiv. Und allein das verursacht Schäden von mehr als 10 Milliarden Euro, sagt Greenpeace. Und dann sind da die Bauern, die weniger ernten, Wälder werden zu Asche. Eine Katastrophe für die Menschen und die Volkswirtschaft, nennen die Umweltschützer diesen Sommer und fordern die Regierung auf, nun schnell zu handeln. Denn, Zitat, ein Weiter-so können wir uns nicht mehr leisten. Claudia Wächter, Nachrichtenredaktion.
1: Die Ukraine bittet seit Wochen um frisches Geld für die Stärkung ihrer Flugabwehr. Zum heutigen Nationalfeiertag kommen gute Nachrichten aus Brüssel. Die EU hat zum 35. Unabhängigkeitstag der Ukraine neue Rüstungshilfen im Wert von 6,1 Milliarden Euro genehmigt.
3: Flugabwehrsysteme, Raketen, Munition und Radaranlagen sollen vor allem mit diesem EU-Geld bezahlt werden. Und zwar wegen der immer häufigeren russischen Angriffe mit ballistischen Raketen und mit Drohnen. 376 Raketenangriffe nur im Juli. Europa zeige am Unabhängigkeitstag, dass die Unterstützung für die Ukraine unerschütterlich und konkret sei, sagte Kommissionspräsidentin von der Leyen. Aus Brüssel, Dieter Ebeling.
1: Der BIWA Pflegeschutzbund weist den Verdacht der AfD zurück, in Pflegeheimen würden Angestellte oder Angehörige die Briefwahl der Bewohner manipulieren. Es lägen keinerlei Hinweise auf Wahlbetrug in Pflegeheimen oder eine unzulässige Einflussnahme bei der Stimmabgabe vor, erklärte der Verband. Zuvor hatte der AfD-Vorsitzende Tino Chrupalla vor der Landtagswahl am 6. September in Sachsen-Anhalt Zweifel daran gesät, dass bei der Briefwahl alles mit rechten Dingen zugeht. Die Verbraucherzentralen warnen vor einer Beeinflussung bei Trinkgeldoptionen auf Kartenlesegeräten. Die Chefin des Bundesverbandes, Ramona Popp, sagte der dpa, es müsse auf den ersten Blick erkennbar sein, wie Gäste Trinkgeld ablehnen oder die Höhe selbst festlegen können. Der Verband setze sich für ein Verbot manipulativer Designtricks ein. Oft sei die Option, kein Trinkgeld zu geben, versteckt oder schlecht sichtbar, so Popp. Die Felder, auf denen Vorschläge fürs Trinkgeld wie 10% oder 15% angetippt werden können, seien oft größer oder farblich auffälliger.
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1: Ich bin Thomas Brock. Nach der Sommerpause ist Bundeskanzler Merz erstmals wieder mit dem engsten Führungsteam seiner Partei zusammengekommen. Dabei ging es für die CDU-Spitze auch darum, die morgige Kabinettsklausur vorzubereiten. Die Bundesregierung stehe vor einem arbeitsreichen Herbst, sagte der neue Unionsfraktionschef Frei.
2: Kurs halten und weiter reformieren, so könnte man das Motto der Regierung gerade umschreiben. Der neue Unionsfraktionschef Thorsten Frey, Nachfolger von Jens Spahn, erklärte, es gehe jetzt um die zügige Umsetzung der Reformen, die man vor der Sommerpause vereinbart habe. Das könnte aber teilweise schwierig werden, nachdem Ostministerpräsidenten der CDU, also aus Freys eigener Partei, zentrale Kompromisse wieder ins Wackeln gebracht haben. Etwa die Abschaffung der Rente mit 63. Dazu kommen die schlechten Umfragen und nur noch 2 Wochen bis zu den ersten Landtagswahlen diesen Herbst im Osten. Ronny Tohau, Nachrichtenredaktion.
1: Die Folgen der extremen Hitze und wochenlangen Trockenheit kosten die deutsche Wirtschaft nach Schätzungen von Greenpeace mindestens 36 Milliarden Euro. Das entspreche 0,8 bis 0,9% der deutschen Wirtschaftsleistung, teilte die Naturschutzorganisation mit. Greenpeace berechnete dabei die wirtschaftlichen Schäden unter anderem durch Ernteausfälle, Waldbrände und durch die Gesundheitskosten aufgrund der Hitze. Verbraucherschützer wollen per Verbandsklage gegen hohe Preise bei der Fernwärme vorgehen. Das Ziel könnten sie verfehlen. Aber das zuständige Oberlandesgericht in Hamm sieht Verstöße. Das machte die Richterin bei der Verhandlung deutlich.
3: Die Verbraucherschützer wollen gegen E.ON mit einer Sammelklage vorgehen, wegen der Preisklauseln in mehreren Bundesländern. Das sieht das Gericht aber kritisch. Vielmehr muss am Ende wohl jeder Kunde individuell sein Recht einklagen. Es geht darum, wie E.ON die Preise für die Fernwärme errechnet hat. In einigen Regionen führte das zu höheren Preisen, und zwar unrechtmäßig, findet das Gericht. Gut möglich also, dass einige ihr Geld zurückbekommen werden. Thomas Bremser, Redaktion.
1: Zum Fußball: im DFB-Pokal haben die Bundesligisten HSV und 1. FC Köln die 2. Runde erreicht. Die Hamburger siegten beim Drittligisten SC Verl mit 3:0. Köln gewann 2:1 bei Drittliga-Aufsteiger Würzburger Kickers. Bundesliga-Absteiger VfL Wolfsburg mühte sich zu einem 6:5 im Elfmeterschießen bei Regionalligist Altklinike.
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1: Ich bin Thomas Brockt. Die Ukraine zeigt sich zum 35. Jahrestag der Unabhängigkeit stolz auf ihren Kampf gegen Russlands Krieg. Präsident Selenskyj nutzte seine Rede an die Nation gleichzeitig für eine Kampfansage an Kreml-Chef Putin und kündigte weiteren Widerstand gegen die russische Invasion an.
2: Präsident Selenskyj gibt sich trotz der schwierigen Lage für Kiew an der Front kämpferisch zum Nationalfeiertag. Die Ukraine erhält auch weitere Militärhilfen aus Großbritannien und von der EU. Die Reaktion aus dem Kreml hier in Moskau ließ nicht lange auf sich warten. Mit den Rüstungshilfen werde weiter Öl ins Feuer des Krieges gegossen. Verhindert werde so jeder Versuch, in Friedensverhandlungen zu treten, hieß es hier in Moskau. Aus Moskau, Ulf Mauder.
1: Nach der Sommerpause ist Bundeskanzler Merz erstmals wieder mit dem engsten Führungsteam seiner Partei zusammengekommen. Dabei ging es für die CDU-Spitze auch darum, die morgige Kabinettsklausur vorzubereiten. Kernthemen dort sollen Wachstum, Innovation und Modernisierung Deutschlands sein. Die Bundesregierung stehe vor einem arbeitsreichen Herbst, sagte der neue Unionsfraktionschef Frei. Die Weltmeere sind so warm wie noch nie seit Beginn der Messungen vor fast 50 Jahren. Das teilte der Klimawandeldienst des EU-Programms Copernicus mit. Die weltweite Durchschnittstemperatur der Meeresoberflächen habe am Samstag ihren höchsten jemals gemessenen Wert erreicht, 21,1 Grad.
3: Nicht nur an Land, auch im Meer gibt es Hitzewellen und auch die werden durch den Klimawandel immer häufiger. Seit den 90er Jahren hat sich die Zahl sogenannter Marina-Hitzewellen mehr als verdreifacht. Grund für den Temperaturrekord jetzt ist neben dem Klimawandel auch das Wetterphänomen El Niño, das die Meere zusätzlich erwärmt. Durch höhere Meerestemperaturen steigt laut Forschern das Risiko von Extremwetter, denn wärmere Ozeane geben mehr Feuchtigkeit und Wärme an die Atmosphäre ab, was zu stärkeren Niederschlägen und Stürmen führen kann. Ronny Torpau, Nachrichtenredaktion.
1: Zum Fußball im DFB-Pokal haben die Bundesligisten HSV und 1. FC Köln die zweite Runde erreicht. Die Hamburger siegten beim Drittligisten SC Verl mit 3:0. Köln gewann 2:1 bei Drittliga-Aufsteiger Würzburger Kickers. Bundesliga-Absteiger VfL Wolfsburg mühte sich zu einem 6:5 im Elfmeterschießen bei Regionalligist Altlinike.
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1: Ich bin Thomas Brock. Nach der Sommerpause ist Bundeskanzler Merz erstmals wieder mit dem engsten Führungsteam seiner Partei zusammengekommen. Dabei ging es für die CDU-Spitze auch darum, die morgige Kabinettsklausur vorzubereiten. Die Bundesregierung stehe vor einem arbeitsreichen Herbst, sagte der neue Unionsfraktionschef Frei.
2: Kurs halten und weiter reformieren, so könnte man das Motto der Regierung gerade umschreiben. Der neue Unionsfraktionschef Thorsten Frei, Nachfolger von Jens Spahn, erklärte, es gehe jetzt um die zügige Umsetzung der Reformen, die man vor der Sommerpause vereinbart habe. Das könnte aber teilweise schwierig werden, nachdem Ostministerpräsidenten der CDU, also aus Freis eigener Partei, zentrale Kompromisse wieder ins Wackeln gebracht haben. Etwa die Abschaffung der Rente mit 63. Dazu kommen die schlechten Umfragen und nur noch 2 Wochen bis zu den ersten Landtagswahlen diesen Herbst im Osten. Ronny Tohau, Nachrichtenredaktion.
1: Die Folgen der extremen Hitze und wochenlangen Trockenheit kosten die deutsche Wirtschaft nach Schätzungen von Greenpeace mindestens 36 Milliarden Euro. Das entspreche 0,8 bis 0,9% der deutschen Wirtschaftsleistung, teilte die Naturschutzorganisation mit. Greenpeace berechnete dabei die wirtschaftlichen Schäden unter anderem durch Ernteausfälle, Waldbrände und durch die Gesundheitskosten aufgrund der Hitze. Verbraucherschützer wollen per Verbandsklage gegen hohe Preise bei der Fernwärme vorgehen. Das Ziel könnten sie verfehlen. Aber das zuständige Oberlandesgericht in Hamm sieht Verstöße. Das machte die Richterin bei der Verhandlung deutlich.
3: Die Verbraucherschützer wollen gegen E.ON mit einer Sammelklage vorgehen, wegen der Preisklauseln in mehreren Bundesländern. Das sieht das Gericht aber kritisch. Vielmehr muss am Ende wohl jeder Kunde individuell sein Recht einklagen. Es geht darum, wie E.ON die Preise für die Fernwärme errechnet hat. In einigen Regionen führte das zu höheren Preisen und zwar unrechtmäßig, findet das Gericht. Gut möglich also, dass einige ihr Geld zurückbekommen werden. Thomas Bremser, Redaktion.
1: Zum Fußball im DFB-Pokal haben die Bundesligisten Schalke 04, HSV und 1. FC Köln die zweite Runde erreicht. Schalke siegte bei Viertligist Hallescher FC mit 5:2 nach Verlängerung. Die Hamburger beim Drittligisten SC Verl mit 3:0. Köln gewann 2:1 bei Drittliga-Aufsteiger Würzburger Kickers. Bundesliga-Absteiger VfL Wolfsburg siegte mit 6:5 im Elfmeterschießen bei Viertligist Altglienicke.
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1: Ich bin Thomas Brock. Die Ukraine hat sich zum 35. Jahrestag der Unabhängigkeit stolz auf ihren Kampf gegen Russlands Krieg gezeigt. Präsident Selenskyj nutzte seine Rede an die Nation gleichzeitig für eine Kampfansage an Kremlchef Putin und kündigte weiteren Widerstand gegen die russische Invasion an.
2: Präsident Selenskyj gibt sich trotz der schwierigen Lage für Kiew an der Front kämpferisch zum Nationalfeiertag. Die Ukraine erhält auch weitere Militärhilfen aus Großbritannien und von der EU. Die Reaktion aus dem Kreml hier in Moskau ließ nicht lange auf sich warten. Mit den Rüstungshilfen werde weiter Öl ins Feuer des Krieges gegossen. Verhindert werde so jeder Versuch, in Friedensverhandlungen zu treten, hieß es hier in Moskau. Ulf Mauder, Moskau.
1: Nach der Sommerpause ist Kanzler Merz erstmals wieder mit dem engsten Führungsteam seiner Partei zusammengekommen. Dabei ging es für die CDU-Spitze auch darum, die Kabinettsklausur heute vorzubereiten. Kernthemen dort sollen Wachstum, Innovation und Modernisierung Deutschlands sein. Die Bundesregierung stehe vor einem arbeitsreichen Herbst, sagte der neue Unionsfraktionschef Frei. Die Weltmeere sind so warm wie noch nie seit Beginn der Messungen vor fast 50 Jahren. Das teilte der Klimawandeldienst des EU-Programms Copernicus mit. Die weltweite Durchschnittstemperatur der Meeresoberflächen habe am Samstag ihren höchsten jemals gemessenen Wert erreicht, 21,1 Grad.
3: Nicht nur an Land, auch im Meer gibt es Hitzewellen und auch die werden durch den Klimawandel immer häufiger. Seit den 90er Jahren hat sich die Zahl sogenannter mariner Hitzewellen mehr als verdreifacht. Grund für den Temperaturrekord jetzt ist neben dem Klimawandel auch das Wetterphänomen El Niño, das die Meere zusätzlich erwärmt. Durch höhere Meerestemperaturen steigt laut Forschern das Risiko von Extremwetter, denn wärmere Ozeane geben mehr Feuchtigkeit und Wärme an die Atmosphäre ab, was zu stärkeren Niederschlägen und Stürmen führen kann. Ronny Torau, Nachrichtenredaktion.
1: Zum Fußball im DFB-Pokal haben die Bundesligisten Schalke 04, HSV und 1. FC Köln die zweite Runde erreicht. Schalke siegte bei Viertligist Hallescher FC mit 5:2 nach Verlängerung. Die Hamburger beim Drittligisten SC Verl mit 3:0. Köln gewann 2:1 bei Drittliga-Aufsteiger Würzburger Kickers. Bundesliga-Absteiger VfL Wolfsburg siegte mit 6:5 im Elfmeterschießen bei Viertligist Altklinike.
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1: Ich bin Thomas Bock. Die Ukraine bittet seit Wochen um frisches Geld für die Stärkung ihrer Flugabwehr. Zum gestrigen Nationalfeiertag kamen gute Nachrichten aus Brüssel. Die EU hat zum 35. Unabhängigkeitstag der Ukraine neue Rüstungshilfen im Wert von 6,1 Milliarden Euro genehmigt.
2: Flugabwehrsysteme, Raketen, Munition und Radaranlagen sollen vor allem mit diesem EU-Geld bezahlt werden. Und zwar wegen der immer häufigeren russischen Angriffe mit ballistischen Raketen und mit Drohnen. 376 Raketenangriffe nur im Juli. Europa zeige am Unabhängigkeitstag, dass die Unterstützung für die Ukraine unerschütterlich und konkret sei, sagte Kommissionspräsidentin von der Leyen. Aus Brüssel, Dieter Ebling.
1: Nach der Sommerpause kommt die Bundesregierung heute zu einer Klausurtagung zusammen, bei der es vor allem um die Stärkung der Wettbewerbsfähigkeit der deutschen Wirtschaft gehen wird. Bei den zweitägigen Beratungen auf Schloss Neuhardenberg in Brandenburg stehen außerdem die Konsequenzen aus der Hitzewelle dieses Sommers auf dem Programm. In diesem Thema steckt Konfliktpotenzial. Während die SPD-Minister sich für eine Grundgesetzänderung zur Stärkung des Kampfes gegen den Klimawandel einsetzen, ist die Union dagegen. Bundespräsident Steinmeier ist nun offiziell Hausherr in seinem neuen Berliner Domizil, das er wegen der Sanierung von Schloss Bellevue beziehen musste. In einem symbolischen Akt bekam er den Schlüssel für den modernen Bau in direkter Nähe zum Kanzleramt und Hauptbahnhof.
3: 6 Geschosse und eine auffallend bunte Fassade. So sieht das Ausweichquartier des Bundespräsidenten aus, mitten in Berlin, nah am Kanzleramt und Hauptbahnhof gelegen. Modern und funktional, freundlich und einladend, außerdem stilvoll. So lobt der Hausherr das Gebäude, das er schon Anfang Juli bezogen hat. Der Stammsitz des Staatsoberhaupts Schloss Bellevue soll in den kommenden 8 Jahren von Grund auf saniert werden. Thomas Thonfeld, Berlin.
1: Zum Fußball: im DFB-Pokal haben sich am Abend alle Favoriten durchgesetzt. Die Ergebnisse: Würzburger Kickers, 1. FC Köln 1:2, SC Verl, Hamburger SV 0:3, Altklinike Wolfsburg 5:6 im Elfmeterschießen und Halle gegen Schalke 2:5 nach Verlängerung.
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